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1: Ich bin Zoe Tassovali. Nach dem Aus von Julian Nagelsmann als Bundestrainer hat Jürgen Klopp Gespräche mit dem Deutschen Fußballbund bestätigt. Er sei bereit für das Amt. Auf die Frage, warum ausgerechnet jetzt, sagte Klopp bei Magenta TV.
2: Ich bin mittlerweile mehr als aufgetankt. Also ich bin bereit. Aber normal, es ist ein bisschen zu viel. Ich wollte nur auch und heute das mal nutzen, um zu sagen, da draußen wird relativ viel geschrieben. Und da kann man auch mal was dazu sagen.
1: Mit einer schnellen Entscheidung bei der Sache rechnet Klopp aber nicht. Es gäbe zu viel Gesprächsbedarf. Die Probleme bei der DFB 11 hätten nicht zwingend mit Nagelsmann zu tun, sagte er. Klopp lobte Nagelsmann und bezeichnete ihn als herausragenden Trainer. Wir bleiben beim Fußball. Ägypten steht im Achtelfinale der Fußball-Weltmeisterschaft. Die Mannschaft setzte sich am Abend mit 4:3 im Elfmeterschießen gegen Australien durch. Nach Ende der regulären Spielzeit stand es 1:1. In Erfurt trifft sich die AfD heute zum Bundesparteitag. Dort soll auch ein neuer Bundesvorstand gewählt werden. Thüringens Sicherheitsbehörden rechnen mit bis zu 50.000 Demonstranten, Störaktionen und Blockaden.
3: Die Polizei hat hier tausende Kräfte aus dem ganzen Bundesgebiet zusammengezogen. Wasserwerfer stehen bereit, Bundespolizei mit Pferden ist unterwegs. Kilometerlang stehen Absperrgitter rund um die Zufahrtsstraßen zum Messegelände. Und an jeder Ecke dick eingepackte Polizeitrupps. Die rund 600 Teilnehmer des AfD-Parteitags werden zum Teil von außerhalb hierher eskortiert. Gegner haben Straßenblockaden angekündigt und wollen Teilnehmer daran hindern, zum Parteitag zu kommen und damit das Treffen mindestens hinauszögern. Die Parteichefs Weidel und Chrupalla und andere AfD-Größen sind schon seit gestern hier in einem Hotel auf dem abgeriegelten Gelände. Jörg Ratsch, Erfurt.
1: Der Hausärzteverband stellt sich gegen die Pläne der Bundesregierung, die telefonische Krankschreibung abzuschaffen. Verbandschefin Bulinger-Göpfert nennt das in der Rheinischen Post reine Symbolpolitik. Das werde weder den Krankenstand senken noch Missbrauch verhindern. Stattdessen fordert sie, gegen Anbieter von Videosprechstunden vorzugehen, die mit besonders schnellen Krankschreibungen werben.
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1: Zum Wetter. Die aktuelle Vorhersage des Deutschen Wetterdienstes. In der Nacht im Norden und Osten wolkig, später auch im Nordwesten wieder dichtere Wolken, aber meist trocken. Sonst gering bewölkt oder klar. Die Tiefstwerte liegen bei 15 Grad an der Küste und bis 7 Grad im Süden. Tagsüber dann in der Südwesthälfte sonnig bei Höchstwerten bis 30 Grad. Im Norden und Osten mehr Wolken und später etwas Regen bei Werten bis 24 Grad.
0: Das waren die Nachrichten.

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1: Ich bin Zoe Tassovali. Jürgen Klopp will neuer Fußball-Bundestrainer werden. Er sei bereit, sagte der 59-Jährige am Abend bei Magenta TV. Der deutsche Fußball stehe am Wendepunkt. Dinge müssten grundlegend verändert werden, sagte Klopp.
2: Aber habe durchaus auch gesagt, dass ich Interesse daran habe, an den Gesprächen habe, weil die müssen natürlich erst geführt werden. Es werden intensive Gespräche sein müssen, weil es natürlich die Probleme, die wir aktuell haben, nicht an der Personal Julian Nagelsmann hing. So, Julian ist ein außergewöhnlicher Trainer. Das wird er in seinem Trainerleben noch ganz oft beweisen dürfen.
1: Der bisherige Bundestrainer Julian Nagelsmann war nach dem frühen Ausscheiden der DFB-Auswahl gegen Paraguay bei der Fußball-WM zurückgetreten. Wir bleiben beim Thema. Die nächsten Gegner im Achtelfinale der Fußball-WM stehen fest. Ägypten steht nach einem 4:2 im Elfmeterschießen gegen Australien zum ersten Mal seit 92 Jahren wieder in der K.O.-Runde. Weltmeister Argentinien musste gegen Kap Verde dagegen bis in die Verlängerung zittern. Erst in der 111. Minute sorgte Lionel Messi für den 3:2-Sieg. Damit kommt es im Achtelfinale jetzt zum Duell zwischen Argentinien und Ägypten. Wer künftig krank zu Hause bleibt, soll schon ab dem ersten Tag eine Krankschreibung brauchen. Das plant die Bundesregierung zwar, aber wie das praktisch umgesetzt werden soll, das ist aktuell noch völlig offen.
3: Laut Regierungssprecher Cornelius bedeuten die neuen Regeln nicht, dass Arbeitnehmer bereits am ersten Krankheitstag eine Arztpraxis aufsuchen müssen. Konkrete Angaben zum Ablauf machte die Bundesregierung aber nicht. Das Gesundheitsministerium verwies auf die Möglichkeit einer Krankschreibung per Videosprechstunde. Auch rückwirkende Bescheinigungen sind im Gespräch. Aus der SPD kommen inzwischen Zweifel an den Plänen. Der Koalitionspartner warnt, Patienten mit leichten Erkrankungen unnötig in Arztpraxen zu schicken und zusätzliche Bürokratie zu schaffen. Thomas Bleskin, Nachrichtenredaktion.
1: Jetzt ist es offiziell. Popstar Taylor Swift und Footballstar Travis Kelce sind verheiratet. Nach übereinstimmenden US-Medienberichten hat sich das Paar gestern im New Yorker Madison Square Garden das Ja-Wort gegeben. Nach wochenlangen Spekulationen hat das auch Swifts Sprecherin bestätigt. Für beide ist es die erste Ehe.
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1: Zum Wetter. Die aktuelle Vorhersage des Deutschen Wetterdienstes. In der Nacht im Norden und Osten wolkig, später auch im Nordwesten wieder dichtere Wolken, aber meist trocken. Sonst gering bewölkt oder klar. Die Tiefstwerte liegen bei 15 Grad an der Küste und bis 7 Grad im Süden. Tagsüber dann in der Südwesthälfte sonnig bei Höchstwerten bis 30 Grad. Im Norden und Osten mehr Wolken und später etwas Regen bei Werten bis 24 Grad.
0: Das waren die Nachrichten.

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1: Ich bin Zoe Tassovali. Vor Beginn des AfD-Bundesparteitags heute in Erfurt ist die Polizei in Alarmbereitschaft. Die Sicherheitsbehörden rechnen mit etwa 50.000 Gegendemonstranten, unter ihnen auch etwa 2.500 gewaltbereite Demonstranten. Um mögliche Straßenblockaden aufzulösen, ist die Polizei mit einem Großaufgebot vor Ort. Sie hat Einsatzkräfte aus mehreren Bundesländern angefordert. Auf dem NATO-Gipfel nächste Woche in Ankara sollen neue umfangreiche Militärhilfen für die Ukraine beschlossen werden. Es geht um 140 Milliarden Euro. Darauf haben sich die NATO-Mitgliedsländer in Brüssel verständigt.
2: Das Geld ist für Waffen, andere militärische Ausrüstung oder auch die Ausbildung von Soldaten bestimmt und soll innerhalb von 2 Jahren fließen. Mit in die Gesamtsumme eingerechnet ist schon ein Hilfspaket der EU im Umfang von 60 Milliarden Euro. Die weiteren zugesagten 80 Milliarden Euro sollen von den NATO-Mitgliedstaaten kommen. Deutschland hat dafür in diesem Jahr schon gut 11 Milliarden Euro eingeplant. Die USA bleiben dabei, ihre Hilfe für die Ukraine zurückzufahren. Mit der Vereinbarung jetzt soll immerhin neuer Streit zum Thema beim NATO-Gipfel vermieden werden. Jan-Henner Reitzer, Nachrichtenredaktion.
1: Wer wird der neue Bundestrainer der deutschen Fußballnationalmannschaft? Viele Fans wünschen sich Jürgen Klopp. Und tatsächlich gibt es schon Gespräche zwischen ihm und dem DFB. Das teilte Klopp bei Magenta TV mit. Auf die Frage, warum erst jetzt, sagte er:
3: Ich bin mittlerweile mehr als aufgetankt. Also ich bin bereit. Aber normal, das ist ein bisschen zu viel. Ich wollte nur auch und heute das mal nutzen, um zu sagen, da draußen wird relativ viel geschrieben. Und da kann man auch mal was dazu sagen.
1: Der bisherige Bundestrainer Nagelsmann ist zurückgetreten, nachdem die DFB-Elf bei der Fußball-WM frühzeitig gegen Paraguay im 16. Finale ausgeschieden ist. Wir bleiben bei der Fußball-WM. Titelverteidiger Argentinien steht im Achtelfinale der Fußball-WM. Die Mannschaft um Superstar Lionel Messi gewann mit 3:2 nach Verlängerung gegen das Überraschungsteam Kap Verde. Gegner in der nächsten Runde ist Ägypten, das sich mit 5:3 nach Elfmeterschießen gegen Australien durchsetzen konnte. Das letzte 16. Finale bestreiten gerade Kolumbien und Ghana.
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1: Zum Wetter. Die aktuelle Vorhersage des Deutschen Wetterdienstes. In der Nacht im Norden und Osten wolkig, später auch im Nordwesten wieder dichtere Wolken, aber meist trocken. Sonst gering bewölkt oder klar. Die Tiefstwerte liegen bei 15 Grad an der Küste und bis 7 Grad im Süden. Tagsüber dann in der Südwesthälfte sonnig bei Höchstwerten bis 30 Grad. Im Norden und Osten mehr Wolken und später etwas Regen bei Werten bis 24 Grad.
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1: Ich bin Diana Kramer. In Erfurt trifft sich die AfD an diesem Wochenende zum Bundesparteitag. Dort soll auch ein neuer Bundesvorstand gewählt werden. Thüringens Sicherheitsbehörden rechnen mit bis zu 50.000 Demonstranten sowie Störaktionen und Blockaden.
2: Die Polizei hat hier tausende Kräfte aus dem ganzen Bundesgebiet zusammengezogen. Wasserwerfer stehen bereit, Bundespolizei mit Pferden ist unterwegs. Kilometerlang stehen Absperrgitter rund um die Zufahrtsstraßen zum Messegelände. Und an jeder Ecke dick eingepackte Polizeitrupps. Die rund 600 Teilnehmer des AfD-Parteitags werden zum Teil von außerhalb hierher eskortiert. Gegner haben Straßenblockaden angekündigt und wollen Teilnehmer daran hindern, zum Parteitag zu kommen und damit das Treffen mindestens hinauszögern. Die Parteichefs Weidel und Kropala und andere AfD-Größen sind schon seit gestern hier in einem Hotel auf dem abgeriegelten Gelände. Jörg Ratsch, Erfurt.
1: Die Debatte um die Pläne der Bundesregierung zu den neuen Regeln bei Krankschreibungen geht weiter. Auch Hausärzte und Wirtschaftsforscher halten die Pläne, dass eine Arbeitsunfähigkeitsbescheinigung ab dem ersten Tag der Erkrankung verpflichtend wird und die telefonische Krankschreibung abgeschafft wird, für wenig sinnvoll.
3: Der Hausärzteverband fordert, statt gegen die telefonische Krankschreibung lieber gegen Anbieter von Videosprechstunden vorzugehen, die mit besonders schnellen Attesten werben. Das eigentliche Missbrauchsrisiko liege dort. Auch das Deutsche Institut für Wirtschaftsforschung bezweifelt, dass strengere Regeln den Krankenstand senken. Im Gegenteil, wenn kranke Menschen aus Angst vor Mehraufwand trotzdem zur Arbeit gehen, könnten sich am Ende sogar mehr Kollegen anstecken und die Zahl der Fehltage könnte weiter steigen. Zoe Tassovali, Redaktion.
1: Zum Fußball. Jürgen Klopp will neuer Bundestrainer werden. Er sei bereit, sagte der 59-Jährige bei Magenta TV. Der deutsche Fußball stehe am Wendepunkt. Dinge müssten grundlegend verändert werden, so Klopp. Der frühere Meistertrainer von Borussia Dortmund und dem FC Liverpool steht aktuell noch bei Red Bull unter Vertrag. Der bisherige Bundestrainer Julian Nagelsmann war nach dem frühen Ausscheiden der DFB-Auswahl bei der Fußball-WM zurückgetreten. Und bei der WM steht Titelverteidiger Argentinien im Achtelfinale. Die Mannschaft um Superstar Lionel Messi gewann mit 3:2 nach Verlängerung gegen das Überraschungsteam Kap Verde. Gegner in der nächsten Runde ist Ägypten, das sich mit 5:3 nach Elfmeterschießen gegen Australien durchsetzen konnte.
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1: Zum Wetter, die Vorhersage des Deutschen Wetterdienstes. Im Süden und Südwesten gibt's heute viel Sonne und sommerliche 25 bis 30 Grad. Im Norden und Osten ziehen dagegen dichtere Wolken durch. Dazu fällt stellenweise etwas Regen. Dort bleibt es mit 19 bis 24 Grad kühler. An der Ostsee teils stürmischer Wind. Morgen bleibt's im Südwesten freundlich und heiß. Ansonsten wechseln sich Sonne, Wolken und einzelne Schauer oder auch kurze Gewitter ab.
0: Das waren die Nachrichten.

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1: Ich bin Diana Kramer. Wird Jürgen Klopp tatsächlich der neue Bundestrainer? Gespräche mit dem Deutschen Fußballbund laufen zumindest. Das hat Klopp bei Magenta TV bestätigt, rechnet aber nicht mit einer schnellen Entscheidung.
2: Ich habe einen bestehenden Vertrag mit Red Bull, habe mehrfach gesagt, wie gerne ich diesen Job mache. Bin als Mensch so, dass ich normalerweise Verträge super gerne einhalte, aber habe durchaus auch gesagt, dass ich Interesse daran habe, an den Gesprächen habe, weil die müssen natürlich erst geführt werden. Es werden intensive Gespräche sein müssen, weil es natürlich die Probleme, die wir aktuell haben, nicht an der Personalie Julian Nagelsmann hing.
1: Nagelsmann war nach dem frühen WM-Aus der deutschen Nationalmannschaft gestern zurückgetreten. Begleitet von Protesten beginnt in Thüringens Landeshauptstadt Erfurt heute der zweitägige Bundesparteitag der AfD. Dabei soll die Parteispitze neu gewählt werden. Die Parteichefs Alice Weidel und Tino Chrupalla werden voraussichtlich im Amt bestätigt. Die Sicherheitsbehörden rechnen mit 50.000 Gegendemonstranten. Schon am Morgen haben mehrere hundert Menschen einen zentralen Platz in der Erfurter Innenstadt besetzt. Einige klebten sich auf Straßenbahngleisen fest. Die USA feiern heute die Unabhängigkeitserklärung ihres Landes vor 250 Jahren. An dem ohnehin traditionsreichen Feiertag sind in diesem Jahr besonders große Feierlichkeiten geplant.
3: Die 250-Jahr-Feiern sind für Präsident Trump Anlass zu einer großen Huldigung seiner selbst. Er plant eine lange Ansprache hier in Washington und ein riesengroßes Feuerwerk, das eine Dreiviertelstunde dauern und damit den Weltrekord aller Feuerwerke brechen soll. Gewitter könnten einen Strich durch die Rechnung machen. Der amerikanische Traum, der Glaube an Hoffnung, Chancengleichheit und Freiheit, der mit der Unabhängigkeit der USA an sich einhergeht, ist für die Mehrheit der Amerikaner schal geworden. Der Optimismus in den USA hat tiefe Risse. Happy Birthday, USA. Tina Eck, USA.
1: Nochmal zum Fußball. Weltmeister Argentinien um Superstar Lionel Messi hat das WM-Achtelfinale erreicht. Gegen den Außenseiter Kap Verde siegte das Team allerdings erst nach Verlängerung mit 3:2. Nächster Gegner ist Ägypten, das sich gegen Australien mit 4:2 im Elfmeterschießen durchgesetzt hat. Geheimfavorit Kolumbien bezwang Ghana mit 1:0 und trifft im Achtelfinale auf die Schweiz.
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1: Zum Wetter, die Vorhersage des Deutschen Wetterdienstes. Im Süden und Südwesten gibt es heute viel Sonne und sommerliche 25 bis 30 Grad. Im Norden und Osten ziehen dichtere Wolken durch, dazu fällt stellenweise etwas Regen. Dort mit 19 bis 24 Grad etwas kühler und an der Ostsee bleibt es stürmisch. Morgen im Südwesten erneut freundlich und heiß, ansonsten wechseln sich Sonne, Wolken und einzelne Schauer oder kurze Gewitter ab. Die Temperaturen ähnlich wie heute.
0: Das waren die Nachrichten.

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1: Ich bin Diana Kramer. Erfurt steht heute im Zeichen des AfD-Bundesparteitags. Schon Stunden vor Beginn haben sich Demonstranten in der Erfurter Innenstadt versammelt. Es gibt erste Blockaden. Laut Polizei sind bisher mehr als 200 Busse mit Personen angekommen, die gegen den Parteitag an diesem Wochenende demonstrieren wollen.
2: Die Polizei hat hier tausende Kräfte aus dem ganzen Bundesgebiet zusammengezogen. Wasserwerfer stehen bereit, Bundespolizei mit Pferden ist unterwegs. Kilometerlang stehen Absperrgitter rund um die Zufahrtsstraßen zum Messegelände. Die rund 600 Teilnehmer des AfD-Parteitags werden zum Teil von außerhalb hierher eskortiert. Die Parteichefs Weidel und Chrupalla und andere AfD-Größen sind schon seit gestern hier in einem Hotel auf dem abgeriegelten Gelände. Jörg Ratsch, Erfurt.
1: Der Ökonom Daniel Graeber vom Deutschen Institut für Wirtschaftsforschung erwartet nicht, dass die geplanten Verschärfungen bei Krankschreibungen den Krankenstand spürbar senken. Eine Attestpflicht ab dem ersten Krankheitstag könne stattdessen zu mehr Praxisbesuchen und höheren Ansteckungsrisiken führen. Einen Zusammenhang zwischen hohen Krankenständen und der telefonischen Krankschreibung sieht Graeber nicht. Kritik kommt auch vom Deutschen Gewerkschaftsbund, der vor mehr Arbeiten trotz Krankheit und einer Überlastung der Arztpraxen warnt. Zum Fußball. Nur mit viel Mühe hat Weltmeister Argentinien um Superstar Lionel Messi das WM-Achtelfinale erreicht. Gegen Außenseiter Kap Verde siegte das Team erst nach Verlängerung mit 3:2. Nächster Gegner ist Ägypten, das sich gegen Australien mit 4:2 im Elfmeterschießen durchsetzte.
3: Argentiniens Fans feierten den Erfolg in Miami beinahe schon wie einen Finaleinzug. Und nach Messis 1:0 in Minute 29 schien alles planmäßig zu laufen. Aber der krasse Außenseiter kam immer wieder zurück. Erst in Minute 59, dann nochmal in der Verlängerung, bevor ein Eigentor nach Messi-Ecke in der 111. Minute das Fußballmärchen von Kap Verde beendete. Thomas Thonfeld, Sportredaktion.
1: Auch Geheimfavorit Kolumbien steht im Achtelfinale. Die Kolumbianer bezwangen Ghana mit 1:0 und treffen in der nächsten Runde auf die Schweiz. Und bei der Suche nach einem neuen Bundestrainer laufen hierzulande die DFB-Gespräche mit Jürgen Klopp. Er sei bereit, sagte Klopp bei Magenta TV. Nach dem frühen Ausscheiden der deutschen Mannschaft bei der WM war Julian Nagelsmann als Bundestrainer gestern zurückgetreten.
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1: Zum Wetter, die Vorhersage des Deutschen Wetterdienstes. Im Süden und Südwesten gibt es heute viel Sonne und sommerliche 25 bis 30 Grad. Im Norden und Osten ziehen dichtere Wolken durch, dazu fällt stellenweise etwas Regen. Dort mit 19 bis 24 Grad etwas kühler und an der Ostsee bleibt es stürmisch. Morgen im Südwesten erneut freundlich und heiß, ansonsten wechseln sich Sonne, Wolken und einzelne Schauer oder kurze Gewitter ab. Die Temperaturen ähnlich wie heute.
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4: Und wir sind hier beim Kirchenmagazin Um Gottes Willen. Mein Name ist Kirsten Dahms. Die meisten Leute kennen mich unter Kiki und ich bin verantwortlich für diese Sendung. Heute bei mir zu Gast im Studio Mike Schneider. Wir wollen uns heute unterhalten über das Thema Nachfolge, Leben in Ostfriesland und was alles noch dazugehört.
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0: Es ist Samstagmorgen und das heißt, es ist auch wieder Zeit für Um Gottes Willen. Bevor wir wieder richtig in die Sendung einsteigen, möchte ich eine ganz, ganz herzliche Einladung aussprechen. Ihr könnt uns per E-Mail erreichen. Die E-Mail-Adresse heißt umgotteswillen.kirchenmagazin@gmail.com. Wir freuen uns über Austausch, über Rückfragen, über Rückmeldungen. Melden Sie sich gerne. Hier nochmal die E-Mail-Adresse. umgotteswillen.kirchenmagazin@gmail.com. Schön, dass Sie auch heute Morgen wieder bei uns eingeschaltet haben. Ich habe heute einen Gast bei mir im Studio und bei mir im Studio sitzt Pastor Mike Schneider. Mike, schön, dass du da bist. Schön, dass du hier sein kannst heute.
1: Ja, moin, ne?
0: Ja, moin, genau. Du, Mike, wenn du jemanden ganz neu begegnest und der kennt dich noch so gar nicht, wie würdest du dich vorstellen?
1: Ja, ein Stück weit würde ich so anfangen, wie du das auch gerade gemacht hast. Ne? Ich würde sagen, Mensch, ich bin der Mike Schneider, wohne jetzt seit einem knappen Jahr in Ostfriesland mit meiner Frau Kerstin und meinen 4 Kindern. Ja, ich bin Pastor, aber war nicht immer. Ich erzähle dann meistens auch, ich bin nicht immer in Ostfriesland gewesen, bin aber gebürtiger Niedersachse, komme aus Braunschweig. Und dann ergibt sich das so. Dann, ja, wo denn in Ostfriesland? Dann sage ich, Westhofer Leding, kommt so ein Verhalten. Das haben viele noch nicht so gehört. Das wird sich natürlich noch ändern, ist ganz klar. Mhm. Und dann sage ich so 10 Kilometer südlich von Leer und dann ist eigentlich alles klar, weil Leer hat eigentlich jeder schon mal gehört.
0: Ja, Leer kennt man irgendwie an ganz vielen Ecken. Aber auch die anderen Ecken. Ostfriesland hat ja einfach viele schöne Seiten und viele schöne Orte, wo man unterwegs ist. Mike, wenn du morgens aufstehst, was motiviert dich denn, in einen neuen Tag reinzustarten?
1: Es ist so in meinem Leben, das ist manchmal eine Herausforderung, aber natürlich auch ein Reiz, dass für mich ein jeder Tag irgendwie anders ist. Ich meine, erstmal so von der Familie her, so mit 4 Kindern und einem Hund haben wir eben auch noch, da ist immer auch irgendwo Dynamik, da ist immer was los. Aber auch so von meinem Beruf her ist ja wirklich sehr vielseitig. Von außen denkt man vielleicht, okay, sonntags eine Runde predigen und vielleicht nochmal ein Seelsorgespräch in der Woche, aber es ist schon ein bisschen vielfältiger. Und so ist es wirklich abwechslungsreich und das macht mir wirklich Spaß. Das ist toll. Da sind viele Sachen, was ich außerhalb der Gemeinde zu tun habe, mit unterschiedlichsten Leuten, unterschiedlichsten Aufgaben und werde natürlich auch ganz unterschiedlich gefordert. Ja, und man baut ja auch mit in Gemeinde und ist auch was sehr Kreatives und dieses und jenes. Ja, und da gibt es immer wieder etwas und in der Regel stehe ich da motiviert, interessiert auf und gehe in den Tag.
0: Genau. Du sagtest gerade nochmal, du bist Pastor in Westhofer Leding, du hast immer wieder Gemeinde gesagt. Erzähl doch nochmal kurz, in was für einer Gemeinde bist du Pastor?
1: Ich bin in einer Baptistengemeinde Pastor und unser technischer Begriff, juristisch, ist vielleicht ganz hilfreich, das heißt nämlich evangelisch-freikirchliche Gemeinde. Weil wir sind evangelisch, wie evangelische Landeskirche auch, also nichts Wildes irgendwie so. Bisschen besonders mit dem Taufverständnis, aber ansonsten wirklich grundsätzlich evangelisch und freikirchlich, dass einfach so Gemeinde ein Stück anders abläuft. Ne? Luther hat mal gesagt, Priesteramt aller Gläubigen, so dass Gott alle, die in der Gemeinde sind, hat begabt, hat gebrauchen möchte. Und daraus ergibt sich ein unheimliches Miteinander auch zusammen was auf die Beine zu stellen, was zu machen. Und das ist so dieses Freikirch, auch sehr mit der Baptisten haben damals schon gesagt, mit der Bibel in der Hand wollen wir leben, das tun und zusammen die Bibel lesen. Auch nicht, also nur der Pastor kennt die Bibel, sondern wir lesen das zusammen. Und ja, das ist evangelisch-freikirchlich, das ist Baptistengemeinde.
0: Okay, und da hast du jetzt da deine Gemeinde gefunden und bist jetzt gerade seit einem Jahr wieder da.
1: Genau.
0: Wir haben gerade ganz viel schon über Pastor, Beruf und Gemeinde gehört. Wenn du gerade nicht beruflich unterwegs bist, was machst du in deiner Freizeit? Hast du irgendwelche Hobbys? Wie bist du da unterwegs?
1: Ja, zum einen habe ich ja irgendwie mein Hobby auch zum Beruf gemacht. Also ich habe mich schon immer so viel für Theologie, Bibel, Gemeinde, Gebet, Gott selbst so interessiert. Weil ich war nicht immer Pastor, ich war mal Vertriebskaufmann, habe ein Stück weit dann das, was früher meine Freizeit unheimlich viel war, wirklich zum Beruf gemacht. Und von daher erlebe ich da auch viel, was ich dann auch, ist das Arbeit, also wirklich vieles einfach auch so, nicht alles natürlich, aber ein Teil auch wie Hobby erlebe. Daneben gibt es dann ein Stück Fitnessstudio, gibt es ein Stück, auch spiele ich gerne so mit der Familie oder so, ne, so Gesellschaftsspiele, sowas zu machen. Das würde ich, ja. Oder eine Sache gibt es noch, also auch so Fossilien, sag mal, Mineralien, so diese Sache. Das ist also etwas aus Kindertagen, etwas, was ich nie verloren habe.
0: Ja, stark, okay, cool. Mhm. Mike, ich habe dich im Vorhinein auch gebeten, ein Musikstück mitzunehmen oder ein Lied mitzubringen, das dir irgendwas bedeutet. Ich finde, Musik sagt immer ganz viel auch irgendwie über einem aus, was einem, wie es einem da geht oder was man da zu Musik, ja, ist so eine ganz eigene Sprache. Was hast du für ein Musikstück mitgebracht? Genau, und warum?
1: Ja, ich habe ein Musikstück mitgebracht, das heißt Höher. Und ist eine Seite, Gott zu beschreiben und dann verschiedene Attribute so zu finden. Gott, der höher ist, aber nichts im Sinne von fern, sondern auch höher für mich und für mich. Dass es mir Halt gibt, dass es mir Orientierung gibt, dass es verlässlich ist, dass es stabil bleibt, auch in einer Zeit und Welt, in der wir viel Instabilität auch erleben. Und einfach, was auch in einer angenehmen Höhe, in einer angenehmen Weise höher ist, im Sinne von, ich bewundere es. Ne? Es ist etwas, was mir, wozu ich aufschaue und was ich auch genieße. So, in vielerlei Hinsicht. Höher.
0: Höher, stark. Danke, dass du uns das mitgebracht hast. Da wollen wir einmal reinhören. Das Lied Höher.

0: Nach diesem wunderschönen Lobpreissong Höher darf ich euch ganz herzlich wieder zurück bei Gottes Willen von Radio Ostfriesland begrüßen. Heute bei mir im Studio ist Mike Schneider, Pastor der evangelisch-freikirchlichen Gemeinde Westoverledingen. Mike, wir haben gerade schon ein bisschen was von dir gehört und du hast schon angedeutet, dass du letztes Jahr wieder nach Ostfriesland gezogen bist. Und du hast auch schon angedeutet, dass das nicht dein erstes Mal jetzt in Ostfriesland ist, sondern, wenn ich es richtig im Kopf habe, das dritte Mal.
1: Ja, genau.
0: Wie war das denn? Wie kommt es, dass ihr zurückgekommen seid? Wie kommt es, dass du wieder hier bist und dass ihr wieder hier seid?
1: Ja, das sind die Kühe, das sind die Wallhecken und einfach die Ruhe Ostfrieslands. Ja, auch ein Stück, aber es sind natürlich auch noch andere Gründe, die da treibend sind, ne? Vielleicht mal ganz kurz einen Rückblick, warum das dritte Mal, das hattest du jetzt auch gerade in der Vorbereitung gehört, weil mein Vater hat damals bei VW gearbeitet und so kam er mal von VW Salzgitter seinerzeit mal zu VW Emden und in dieser Zeit, dann in den 80ern, war ich tatsächlich schon mal in Ostfriesland.
0: Ja, okay.
1: Habe erste Ostfriesland-Erfahrung gesammelt. Dass die später mal hilfreich sein würde, wenn ich dann als Pastor käme, hätte ich nicht gedacht.
0: Mhm.
1: Aber es war tatsächlich so, dass ich damals meinen ersten Dienst als Pastor, das Vikariat, damals auch in Ostfriesland machte, in Virl.
0: Yeah.
1: Und so bin ich eben damals schon das erste Mal aus Friesland gekommen. Bin dann aber weit weggegangen, war dann 11 Jahre in Bayern und bin jetzt wieder zurückgekehrt. Ne? Genau, seit knapp einem Jahr sind wir wieder hier.
0: Ja, ihr seid dann wieder hierher gekommen, so über unterschiedliche Wege, nicht unterschiedliche Wege, aber ihr seid dann wieder hier in der Gemeinde gelandet und im Gemeindedienst.
1: Ja, wieder ist so eine Sache, weil es ja tatsächlich eine andere Gemeinde ist als damals. Ne? Und es ist ja auch so, wie kommt man überhaupt zu so einer Gemeinde und so. Es ist ja nicht so, dass es auch jetzt der Baptistenbund oder auch unsere Kirche ist eben nicht so mit dem Bischof und so weiter und dass eine Stelle zugeteilt würde, sondern es ist dann so ein Berufungsprozess, der stattfindet, der auch was so mit innerer Berufung, aber auch mit einem Berufen Gottes so zu tun hat. Also, dass man die Gemeinde, wie auch der Pastor, der suchende Pastor, die Pastorin danach fragt, Mensch, Herr, wen führst du zu uns? Fragt die Gemeinde, der Pastor, wo führst du mich hin? Und aus so einem Geschehen heraus haben wir das so erlebt. Das war natürlich auch bedeutend für uns als Familie, also auch das mit meiner Frau, meinen Kindern zu teilen. Und dass wir wirklich so einen Berufungsprozess erlebt haben, der uns total überrascht hat, weil in der alten Stelle war ich gar nicht so lang gewesen, also pastorenmäßig gesehen, das waren so 5,5 Jahre am Ende doch, ne? Aber wir waren damals mit Corona dorthin gekommen und das war eine unheimlich schwierige Zeit und waren dann froh, Corona war eine unheimlich schwere Phase für uns, dass wir wieder ein Stück klargekommen sind. Und das Letzte, was wir gedacht hatten, wieder umzuziehen und da musste uns Gott echt wie ein Stück wecken, überhaupt, okay, wir tatsächlich, aber haben das dann wirklich dann Schritt um Schritt als bestätigenden Prozess erfahren und sind dann wirklich wieder hierher gekommen und glauben auch, ja, das ist der richtige Platz, das war richtig, ist gut so, dass wir jetzt wieder in Ostfriesland sind.
0: Ja.
1: Und genießen natürlich Ostfriesland.
0: Ja. Von dem, was du gerade erzählt hast, höre ich dir ganz viel auch wieder diese Momente, wo ihr ganz offen sein musstet und gehört habt und gesagt habt, wirklich, hey Gott, wo ist jetzt unser Ort, wo ist jetzt unser Platz, wo sollen wir hingehen? Du hast das mit dem Wort Berufung auch beschrieben, so dieses ganz bewusste Nachfragen. Hey, was ist jetzt, Gott, was ist jetzt der richtige Weg und wo wollen wir da weitergehen? Das hat jetzt so ein bisschen mit Ostfriesland zu tun, aber weniger mit Berufung in dem Moment. Ostfriesland, haben wir ja schon mehrfach gesagt, es ist schon ganz schön schön hier.

0: diese Wege, die so zwischen den Feldern langführen, den Weiden langführen, gesäumt von diesen Wallhecken. Und wenn du dann so die alten Bauernhäuser hast, dann steht dann Kuh und meist auch gerne mal ein Fasan, ein Reh und so weiter. Und diese Art von Landschaft, ne, das ist schon, das genieße ich immer. Ja. Also das ist wirklich wunderschön und ich würde mal sagen, so mit der Zeit, frag mich mal in 2 Jahren,
1: ne, schreibe ich mir auf.
0: Weitere Plätze gefunden, genau.
1: Ja, das finde ich spannend. Ich selber bin ja auch noch gar nicht so lange in Ostfriesland und ich kann das nur bestätigen. Ich finde gerade die Felder und wenn man mit dem Fahrrad unterwegs ist und irgendwo durch ein Feld fahren kann und da irgendwie Tiere, einen Fasan herlaufen sieht, ja, finde ich immer wieder schön und diese Weite und diese Ruhe dabei, die genieße ich auch immer sehr.
0: Ja, absolut. Und vor allen Dingen, es wirkt auch in dieser Ruhe auf mich. Ne? Es tut mir auch nicht einfach schön, optisch, ästhetisch, sondern es ist tatsächlich so ein Stück Ruhe, die in mir ankommt.
1: Ja, stark, wie so Räume und Orte einfach auch einen selber bewegen können und eine innere Ruhe und einen da auch für eine innere Ruhe unterstützen können. Wir wollen ein weiteres Lied hören und bei dem Lied geht es auch um eine Einladung, unterschiedliche Orte zu erkunden, vielleicht auch einfach unterwegs zu sein. Und das ist, der Interpret heißt Lupit und er sagt, hey, wir können gemeinsam unterwegs sein und sagt, beschreibt das als Odyssee. Eine Odyssee ist ja immer eine lange Reise und man ist irgendwie lange unterwegs an vielen Stellen und er hat das in dem Lied eher positiv verpackt und gesagt, hey, lass uns losgehen und wirklich mal unterwegs sein.

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1: Wir sind zurück beim Kirchenmagazin Um Gottes Willen bei Radio Ostfriesland. Mein Name ist Kirsten Dahms, die meisten Leute kennen mich unter Kiki. Und ich bin heute hier im Studio zusammen mit Mike Schneider. Mike, wir haben gerade schon gehört, du bist letztes Jahr mit deiner Familie wieder nach Ostfriesland gezogen. In deiner Freizeit bist du gerne auch mit unterwegs, mal auch im Fitnessstudio, hast aber auch in deinem Beruf einfach auch ganz viel Hobby und Freizeit irgendwie, wo du gemerkt hast, hey, da kann ich auch ganz viel Leidenschaft mit reinbringen und ganz viel mit Leidenschaft unterwegs sein. Du bist Pastor und du bist auch gläubiger Christ. Wie bist du zum Glauben gekommen, Mike?
2: Ja, das ist so passiert. Das war noch zu meinen späten Kindergartentagen, also wirklich ziemlich früh in meinem Leben. Da hatte ich einen Freund, der war in so einer Kindergruppe der Evangelischen Landeskirche. Und da würdest du mal mitkommen. Und da er mein bester Freund war, war das natürlich höchst empfehlenswert. Wenn er das empfiehlt, dann wird das bestimmt gut sein und so.

0: war das Eis gebrochen und dann ist das tatsächlich eine feste Gewohnheit über viele Jahre geworden, dorthin zu gehen. Und ja, ich hatte das Glück, das war eine sehr lebendige, auch Jesus-orientierte Arbeit, die wirklich mit viel Freude und auch so aus meiner Klasse damals waren einige Jungs mit dabei, gerade Jungs, also damals war es mit Mädchen noch ein bisschen kritischer, so, aber
1: wie das in dem Alter so ist.
0: Ganz genau, genau. Ja, und dann habe ich aber, ich habe viel aus der Bibel gehört, ich habe vor allen Dingen über Jesus gehört, über Gott, ja, ein Stück, okay, wie man beten kann, ne, und das ist dann etwas so entstanden mit der Zeit, wirklich auch so, dass Gott wirklich da ist und dass man sich bekehren kann, ne? Dass man sich entscheiden kann, dass Gott wirklich nicht nur ein Gott ist und der Gott ist, sondern dass es mein Gott wird und dass ich ihn für mich annehme und mit ihm lebe. Und als Kind hatte ich jetzt keine große Sündenerkenntnis oder sonst was in dem Sinne, aber es war so ein Empfinden in mir, dass das gut ist, dass das richtig ist. Und habe mich dann auch wirklich für Jesus entschieden, ihm mein Leben gegeben und habe in meiner kindlichen Weise es so aufgenommen. Ja, und das ist dann so ein Teil meines Lebens geworden, der mich auch verändert hat, ne? Der auch mein Leben verändert hat. Das ist damals ein anderes Denken, habe ich im Rückblick gesehen. Auch was ganz Tolles ist passiert, mich haben immer Unfälle verfolgt, ne? Und ab diesem Punkt, wo ich mich bekehrt habe, haben diese dauernden Unfälle aufgehört, ne? Es war wirklich ein anderer Sinn, mehr für ein positiveres Denken. Schule fing an, mir Spaß zu machen und habe einfach gemerkt, dass da wirklich auch, gerade jetzt als Pastor, wo man noch einen anderen Blick hat, ne? Wie Gott ein Leben auch verändern kann, dass wirklich Gottes Hand in mein Leben gekommen ist. Genau, das durfte ich in frühen Tagen erleben.
1: Ja, stark, dass du das so früh schon mitkriegen konntest und da, dass Gott da in deinem Leben schon so wirken konnte. Wenn du jetzt so auf andere Zeiten so in deinem Leben reinschaust, würdest du sagen, hey, das ist so geblieben? Oder gibt es da so Momente, wo du sagst, boah, ach, da habe ich Gott...
0: Ja, ich verstehe schon, was du meinst. Es ist nicht immer nur Sonne und so, ne? Dass alles nur noch so ein Lauf ist, ne? Und es war tatsächlich auch bei dem Guten, was ich erlebt habe und dass ich auch ganz viel Werte, die ich aufnehmen konnte und so, wo ich dankbar bin, was mir gar nicht klar, wie wertvoll das ist. Später bin ich ja selber Vater geworden und sein Kind gewisse Werte aufnimmt. Und das ist dadurch ganz viel passiert. Aber ich hatte immer auch massive Zweifel, über die ich auch damals nicht hinwegkam, gewisse Probleme oder Ängste. Und das ist dann so weit gegangen, dass auch so dann in meinen Teenie-Jahren das immer schwächer wurde, bis dahin, dass ich tatsächlich auch über den Schicksalsschlag in unserer Familie den Glauben auch wirklich richtig verloren habe und wirklich dann zehn Jahre als jemand unterwegs war, der gern geglaubt hätte, es aber nicht konnte. Und wirklich auch mit ganz viel Distanz und ja, Verlorenheit, sage ich mal, Gottverlorenheit so unterwegs war und erst Mitte 20 dann wieder einen Neuanfang machen konnte. Also von daher nicht nur, dass ich Sonne und nie in den Schatten erlebt hätte, so ist es dann nicht und so, genau.
1: Ja, das ist ja immer wieder spannend. Oft ist ja dieser, ich weiß nicht, ob ich das Vorurteil nennen würde, aber es ist so manchmal so dieser Gedanke von wegen, okay, einmal und es läuft auf einmal alles glatt. Aber ich glaube, jeder Mensch, der irgendwie als Christ unterwegs ist, weiß auch, hey, und erlebt da, ja, es gibt Höhen und Tiefen, es gibt Schatten und Lichtseiten. Ich habe für mich persönlich nur immer wieder erlebt, dass es mit Gott auch die schweren Zeiten, ne, das zu wissen, hey, man ist getragen und Gott ist da, habe ich immer als total wertvoll erlebt.
0: Ja, genau, das ist ja eine hohe Qualität, wenn man da hinkommt, dass man dann nicht, wie soll ich sagen, ist dann langsam was verliert, man ist irgendwie eine Erosion, irgendwie immer weniger wird und so, sondern gerade darin, an ihm festzuhalten, ein bisschen im Lied kam es auch ein bisschen zum Ausdruck, ne? Und dann sogar daran zu wachsen, ne? Dass er so auch dieses Licht in der Dunkelheit ist, ne? Wenn man das erlebt und dann daran reift, wächst.
1: Ja. Glauben ist, ist ein spannendes Thema und ich glaube, Glauben ist auch immer wieder an manchen Stellen auch sehr individuell. Jeder erlebt Gott auf so eine ganz eigene Art und Weise und erlebt Gott in seinem Alltag auf eine eigene Art und Weise. Wie würdest du für dich sagen, ist Glauben so persönlich? Wie lebst du deinen Glauben? Was ist so für dich in deinem Alltag wichtig?
0: Also es ist vor allen Dingen erstmal eine Herzensebene, also wirklich es an sich ranzulassen, ne? Auch ihn an einen ranzulassen. Die Sache, dass es also nicht so ein äußeres Gewand ist, in dem man lebt und innen ist es doch irgendwie anders, sondern gerade wenn der Glaube und auch die Beziehung mit Gott wirklich Herzenssache wird. Und ich glaube, da liegt auch ganz viel so der Reiz, die Substanz, ein bisschen auch der Sinn, weil Gott auch unser Herz sucht drin. Und für mich ist dieses, und da sage ich mal, hinzukommen, vielleicht auch selber sich ein Stück mehr kennenzulernen, das muss ich auch sagen, als ich diesen Neuanfang Mitte 20 mit Gott machte, war es auch ein Prozess, mich selber auch kennenzulernen, viel mehr zu mir selber zu finden. Das war ein Aspekt, große Überraschung, also wie sehr sich das verändert hat, dass ich durch ihn zu mir gefunden habe. Ja, und dann ist es auch so dieses ganze Ding mit dem Heiligen Geist, weil Jesus, dieser Retter, der ewiges Leben bringt, der auch Wege bringt, wie wir leben können, der uns aber auch diese Gemeinschaft im Heiligen Geist bringt, inspiriert zu leben, mit einem Sensus für die unsichtbare Welt zu leben, dieses Leben mit ihm wirklich auch geistlich zu teilen irgendwo, ne? Natürlich nicht alles ist jetzt klar und man durchblickt alles so natürlich nicht, aber dass es eine wirklich diese begleitende Geistdimension gibt im Leben, auch Gebet, Zwiesprache mit Gott, so, ja, also Lebendigkeit auch. Ja. Das macht es ganz viel aus.
1: Ja, lebendig Glauben leben, lebendig ja mit Gott einfach in Beziehung treten. Ja, das sind, finde ich, auch einen spannenden Gedanken oder einen wichtigen Gedanken in meinem Glauben. Wenn ich mit Gott in Beziehung trete, gibt es ja die Möglichkeit, wir haben die Bibel auch mit da als Christen und wir haben das Buch, die Bibel, und das hat ja einfach Glauben auch immer eine große Bedeutung. Mike, gibt es für dich eine Stelle in der Bibel, die du, wo du sagst, boah, das ist... Die schätze ich und liebe ich besonders. Und warum würdest du sagen, ist das die Stelle?
0: Ja, es gibt eine Reihe von Bibelstellen, die ich natürlich sehr schätze. Und die Bibel ist voller wunderbarer Stellen, das kann man schon sagen.
1: Natürlich.
0: Aber es gibt so eine, die mich ganz besonders anspricht, ein Vers aus dem Johannesevangelium, der nach diesem sehr bekannten Johannes 3, Vers 16 folgt, überraschenderweise Vers 17, wo es dann heißt, Gott hat seinen Sohn nicht in die Welt gesandt, um die Welt zu richten, sondern um die Welt zu retten. So. Yeah. Und für mich steht da eben auch so, um Mike zu retten. So, ne? Und es ist schon so über die Jahre auch ein Bewusstsein gewachsen, dass ich eben auch Vergebung brauche, ne? Dass Dinge nicht gelungen sind, dass ich auch erlösungsbedürftig bin und auch so eine Sicht, okay, ich könnte auch verstehen, wenn Gott mich nicht wollte oder nichts mit mir zu tun haben wollte, ne? Aber diese gerade das Evangelium ist, er ist der Barmherzige, der gnädig ist, ne? Und wie es auch heißt, der den Gottlosen gerecht macht, ne? Der vergibt und so. Und diese Vergebung dann auch zu erleben, dass er tatsächlich dieser Retter ist und das eben auch nicht nur für die Ewigkeit, sondern jetzt und hier, gerade auch für diese persönliche Beziehung. Weil das heißt ja auch, dass wenn ich vorhin, was ist persönlicher Glaube für mich, von dieser Nähe spreche, da ist ja auch seine Seite dabei. Nicht nur so, wie lebe ich es, sondern auch die Frage, wie lebt er es, ne? Dass er sich versöhnt, dass er in Vergebung, in Liebe kommt. Und dieser Kern des Evangeliums, was Gott sich eigentlich wünscht, mit uns nahe zu leben und dass er dieser Retter ist, das ist... Ja, das ist wirklich gewaltig und kommt unter anderem in diesem Vers zum Ausdruck. Und dass er anders könnte, aber so ist dieser Retter, was ja auch der Name Jesus bedeutet. Gott rettet, ne? Und was draufsteht, ist wirklich drin. Das ist gewaltig.
1: Wow. Vielen lieben Dank fürs Teilen. Wir wollen ein weiteres Lied hören. Und da geht es auch darum, wo Gott beschrieben wird. Gott wird beschrieben als Heimatgeber, als jemand, der Frieden schenkt und auch das Ziel von Suche ist. Wir hören das Lied »Du tust«.

0: Herzlich willkommen zurück bei Um Gottes Willen bei Radio Ostfriesland. Mein Name ist Kirsten Dams, die meisten Leute kennen mich unter Kiki und ich sitze hier im Studio und bei mir im Studio sitzt Mike Schneider, Pastor der evangelisch-freikirchlichen Gemeinde West-Overledingen. Mike, wir haben gerade schon viel gehört, wir haben über dein Leben gesprochen, wir haben über Glauben gesprochen. Genau, was ist denn ein Thema, was dich immer wieder beschäftigt? Ein Thema, das man vielleicht sogar als dein Herzensthema beschreiben könnte?
1: Ich würde es mal so beschreiben, dass Gott ein Menschenleben verändert, in dieses Leben einzieht und das ist nicht einfach sozusagen in ein Profil gebracht, was dann irgendwie mehr okay ist, sondern was einfach mehr Sinn, mehr Leben ist, mehr Fülle. Und das würde ich mit dem Wort Nachfolge beschreiben, beziehungsweise Nachfolge dort hineinführt, dass das das eigentliche Ziel ist. Beziehungsweise Jesus ist dieses Ziel, er ist praktisch eigentlich dieses All-in-All in der Nachfolge, dass wir in eine Beziehung mit ihm treten. Und das kann man sich so vorstellen, das Leben ist natürlich unheimlich kompliziert, ja, was kann man nicht alles lernen, ne? Und wenn man es ein bisschen wirklich verstanden hat, merkt man, dass man mit 70 auch noch nicht fertig ist und so. Und es ist also wirklich eine lebenslange Geschichte, auch wegen der Dynamik, auch wir selber verändern uns ja wieder und so weiter. Und wie kann man das erfassen? Entweder ist man so ein super Prof und was ich, ne? Oder man ist an der Hand des Richtigen, der einen da durchführt und der einen dann weiterführt und dass man einfach da auch am Leben lernt und mit Jesus dieses Leben zu leben und dadurch auch in diese Dinge reinzukommen. Ne? Und zum Beispiel die Dimension von Sinn, ne? Sinn im Leben zu haben. Ne? Auch in seiner Person Sinn zu finden und in seiner Mission Sinn zu finden. Er ist gekommen, um Menschen zu retten und selbst ein Teil dieser Mission zu werden. Natürlich ein relativ kleiner Teil, mit vielen zusammen, aber eine Sicht bekommen zu können für das größere Ganze, wo ich ein Teil bin, wo ich dazugehöre und mit ihm Größeres zu erreichen. Wie jetzt in der Gemeinde zum Beispiel, ne? Dass wirklich für viele Menschen ein Segen entsteht, ein Lebensraum, ein geistlicher Lebensraum entsteht, dass Menschen Heilung am äußeren, aber vor allem auch am inneren Menschen erleben oder neue Hoffnung bekommen und da einfach drin zu dienen. Das ist natürlich jetzt von Nachfolge schon auch dieses ihm zu dienen, ne, dass man mit ihm zusammen was macht, aber genauso lesen wir es auch im Neuen Testament. Das war nicht einfach nur eine Schule, Jesus ist an einen Katheder gegangen und hat dann die Leute gelehrt, sondern Jesus ist mit ihnen durchs Leben gegangen, ne, und er hat selber auch anderen Menschen gedient. Nicht einfach nur entwickle dich selbst, perfektioniere dich selbst, sondern dass wirklich da etwas Sinnvolles gewachsen ist, dass Menschen zu einem neuen Leben kommen. Deswegen sind die Menschen ja zu Jesus geströmt. Die waren ja nicht alle so lernbegierig oder so, sondern die waren lebensbegierig. Ne? Ja. Rettungsbegierig, haben neue Hoffnung, Licht gesucht. Und darin, das selber zu finden und dem wiederum aber auch selber zu dienen, nicht nur für sich selber, ja, das entwickelt so eine Dimension so von Leben und wofür Jesus gekommen ist. Ne? Das Leben in der Ewigkeit, ne? Ja. Nach dieser Erde, aber eben auch dieses Leben jetzt und hier. Und das ist ein Herzensthema, das begeistert mich, zum einen das selber zu erleben, zu suchen, aber eben auch, es freut mich zutiefst, wenn ich merke, ich kann mitarbeiten und erlebe, wie andere da reinfinden und das dann aufblüht. Auch die Gaben, die Gott uns gibt und plötzlich bekommt das einen Sinn, ein größeres Ganzes und Leute blühen auf und finden neues Leben und das zu sehen, ist einfach wunderschön.
0: Ja, stark. Man merkt deine Begeisterung für das Thema. Ich finde das Wort lebensbegierig, was du gerade gesagt hast, irgendwie diese Sehnsucht und diesen Wunsch nach Leben und das in der Nachfolge zu finden, finde ich ein ganz, ganz spannendes Wort und habe ich da so weiter mitgenommen.
1: Ja. Ich will noch was ergänzen. Es ist praktisch, es ist natürlich nicht einfach nur, man muss es nur verstanden haben, das richtige Buch gelesen haben, dann mache ich das auch und so. Sondern es ist wirklich diese Person, die den einzelnen Menschen da reinführen kann. Und Nachfolge ist dann eben auch so ein Erfahrungsraum. Finde ich auch besser, als zu sagen, es ist ein Lehrraum, weil es so mehr geht, es lernen, es wirklich erfahren, es selber erleben. Weil was ich dann selber erlebt habe, da kann ich auch anders von reden, als wenn ich einfach nur gut gelernt habe irgendwie. Ne? Ja. Sondern dass es auch ins gelebte Leben kommt. Weil jeder, der das sucht und anfängt, muss natürlich mit wenig starten, ist ja logisch, weil sonst müsste es ja nicht erfahren und aufnehmen und so. Und dann auch andere zu unterstützen, da reinzukommen, wirklich Nachfolger zu werden. Ne? Mhm. Das ist etwas, was ich auch sehr gerne tue und überhaupt diese Vision dafür so zu vermitteln. Dass es eben nicht um Gebote geht und mal gucken, ob wir Gott doch genügen und so, sondern in diese Dimension pulsierendes Leben dann auch zu kommen und zu ihm.
0: Wenn wir heute das Wort Nachfolge hören, dann ploppt bei vielen von uns, gerade bei den Jüngeren wahrscheinlich, das Wort Follower auf. Wir hören das ständig bei Social Media, Instagram, TikTok, YouTube. Wenn du das mal vergleichst, wo siehst du denn Ähnlichkeiten zwischen einem Social Media Follower oder der christlichen Nachfolge, jemandem, der aus dem christlichen Glauben raus nachfolgt? Und wo würdest du sagen, liegen ganz entscheidende Unterschiede?
1: Ja gut, Ich bin dankbar bei der Frage, dass ich die im Vorhinein hatte. Das ist eine super Frage, aber es ist gut, dass ich ein bisschen drüber nachdenken konnte. Ne? Und deswegen habe ich mir mal Folgendes überlegt. Ne? So als so ein Follower ist natürlich mit demjenigen, den er folgt, so ein Stück verbunden. Ich habe es mal an Taylor Swift gedacht. Ja. Ne? Sie hat ja nun, denke ich, wirklich ein paar Follower, nicht wahr? So, man fühlt sich dann mit ihr verbunden, ne? Und man bekommt Dinge von ihr mit. Und das sind dann zum einen, inspiriert einen das ein Stück. Oder man hat Ideen, hey, das und das will ich auch irgendwie auch ein Stück machen in meinem Leben. Und wie auch immer, vielleicht weiß ich auch das und das so sagt oder dieses Produkt verwendet oder was nicht was oder so, ne, dass man das so ein Stück aufnimmt, das hat irgendwie so, es strahlt ein bisschen und dass man ein bisschen was von dem Glanz vielleicht auch aufnehmen möchte. Aber man muss mal vorstellen, jetzt kommen wir mal zu dem, was Nachfolge mit Jesus ist, wenn so ein Swiftie erleben würde, Taylor Swift spricht jetzt zu mir. Die kennt er mich ganz persönlich. Die hat mich ausgesucht, ne? Und zu mir sagt sie jetzt das, ne? Und kommuniziert und nennt mich vielleicht ihren Freund oder so, ne? Das würde so ein Swifty wahrscheinlich katapultieren, dass er in den Himmel fliegt, so ungefähr, könnte ich mir vorstellen.
0: Das, ne, glaube ich auch, ja.
1: Genau. Aber das ist genau diese Dimension von Nachfolge, dass es eben nicht eine Schar ist, die einem Star folgt, ja? Sondern hier ist es wirklich, dass dieser Star, ne? Übrigens auch ein Name Jesu in Offenbarung genannt, der Morgenstern, ne? Der helle Morgenstern, auch Jesus, der sagt, ich bin das Licht, ne? Der sagt, ich habe dich erwählt, ich bin zu dir gekommen. Ne? Und der es dahin zu wachsen, ist wirklich ein Wachstumsprozess und einfach eine Definition dieses, hey, dass wir Freunde, Freundschaft entsteht, Vertrauen, Verbindung, diese Beidseitigkeit, dieses interaktive, dialogische, es geht also hin und her. Und ich will jetzt nicht sagen Einbahnstraße, ne, so, das wäre vielleicht ein bisschen abwertend in der anderen Sache und so, aber es ist so echt das Gewaltige und gerade wenn einem das dann offenbar wird, wer ist das eigentlich, mit dem ich da lebe? Und Gott ist eben wirklich lebendig, Gott spricht und in der Bibel gibt es ein Wort, was ich auch liebe, das hätte ich auch nehmen können als Bibelstelle, wo es heißt, dass sein Geist unserem Geist Zeugnis gibt, dass wir seine Kinder sind. Ne? Gott, der Heilige Geist, Vater, Sohn, Heiliger Geist, denke ich, bekannt, aber wir Menschen eben auch. Wir bestehen aus einem Körper, einer Seele und einem Geist und sein Geist und unser Geist können in Verbindung treten. Und das trotzdem, er spricht zu mir, er meint mich auch wirklich, ich bin gemeint und dass das wirklich, ja, Wahnsinn sein kann. Da steckt dann alles Mögliche, was wir brauchen. Wir brauchen Zugehörigkeit als Menschen, Gemeinschaft, dass wir geliebt werden, wertvoll sind und so weiter. Und so ein Kanal, wo so viel fließen kann.
0: Also Nachfolge mit Jesus, wirklich diesen Gedanken auch, dass Jesus mit uns kommuniziert, wirklich Freundschaft lebt und Beziehung mit uns lebt und wir Beziehung mit ihm leben können. Mhm. Dass da Nachfolge einfach wirklich mit drin ist, dieses Wechselseitige und zusammen unterwegs sein mit
1: Jesus. Ich meine wirklich dich so. Und das ist auch eine der größten Dinge für mich, auch nun bin ich eine ganze Reihe von Jahren unterwegs und trotzdem, wenn ich das dann irgendwie erlebe oder es in meinem Herzen ankommt, mich berührt das immer wieder zutiefst, weil wirklich was einfach wundervoll und gewaltig ist, ne?
0: Cool, danke für deine Einblicke in das Thema Nachfolge, was Nachfolge bedeutet. Wir wollen jetzt gleich das nächste Lied hören und zwar hören wir das Lied Run to You von Bryan Adams.

0: Willkommen zurück bei Radio Ostfriesland. Hier ist das Kirchenmagazin Um Gottes Willen. Schön, dass Sie heute mit dabei sind an diesem Samstagmorgen. Mein Name ist Kirsten Darms. Die meisten Leute kennen mich unter Kiki. Und bei mir sitzt Mike Schneider. Wir haben gerade schon über ganz viele Themen geredet. Wir haben jetzt gerade über Nachfolge noch mal genauer geredet. Mike, hast du in Sachen Nachfolge ein Vorbild? Wer ist es und warum?
1: Ja, also direkt ein so Vorbild habe ich so nicht, aber es ist mehr so ein Sammeln von Mosaiksteinen, dass immer wieder Menschen mir Vorbild sind, andere Christen, die ich erlebe in verschiedenen Situationen, weil Leben ist ja unheimlich vielfältig in seinen Herausforderungen und so, und auch ob daran noch Anteil zu haben, sehe ich den anderen überhaupt, weil es ist ja gerade auch diese Herzensdimension, diese Geistdimension, ist ja die Frage, was kriege ich da eigentlich mit, so, ne, was spüre ich, und das ist dann, ich erlebe das also immer wieder. Also gerade als ich mich Mitte 20 neu für Jesus entschied, da war es wiederum ganz wichtig, weil ich wollte eben glauben, konnte es nicht, wie ich vorhin schon mal gesagt habe, und konnte bei dem, was ich so glaubenstechnisch in meiner Kindheit empfangen hatte, das reichte irgendwie nicht und ich brauchte irgendwie mehr. Und habe dann so Männer und Frauen getroffen, wo ich eine Art von Christsein gesehen habe, wo ich dachte, okay, da habe ich plötzlich eine Vision bekommen, okay, so kann man auch Christ sein. Nicht, dass das Alte schlecht war, aber ich brauchte irgendwie so einen erweiterten Neuanfang. Hatte auch damit zu tun, dass auch sowas wie eine Beziehung zum Heiligen Geist, eine lebendigere Beziehung zur Bibel, beten, mehr zu lernen und so und einfach lebendiger mit Gott zu leben. Ein bisschen das so, was ich selber beschrieben, was mich heute begeistert, habe ich dort auch ein Stück bei ihm gefunden und habe dort Zugang bekommen. Und das hat mir, das war also wirklich eine ganz wesentliche Initialzündung, hat mich viele Jahre begleitet. Und jetzt passiert mir das immer wieder. Ich denke, auch in meiner Gemeinde als Pastor, da bin ich jetzt auch nicht immer der immer der Erste ist in aller Stärke, Weisheit und so, sondern genauso bin ich auch jemand, der lernt und dann manchmal Menschen in der Gemeinde erlebe. Denke da, wo Mensch verloren wurde in der Gemeinde, ein Todesfall, und das innere Zeugnis von Glauben, sich an Jesus festzuhalten, was ich da erlebt habe, das war für mich gewaltig, wo ich mir dachte, ob ich das so könnte, ich weiß nicht, und das hat mich inspiriert, das hat mich ermutigt und fand ich ganz toll, wie ich das erlebt habe. Also ich sammle das immer wieder und finde das immer wieder und es ist immer so ein Geschenk.
0: Ja, schön, wie du das beschreibst, irgendwie dieses Geschenk von anderen Leuten mit lernen zu dürfen und von ganz vielen unterschiedlichen Leuten auch wirklich Dinge mitkriegen zu können. Herzensthemen motivieren einen ja auch, aktiv zu werden. Oft nicht nur eben für einen selbst, sondern auch für andere. Beruflich hast du ja regelmäßig mit dem Thema Nachfolge zu tun. Also ist das irgendwie schon damit irgendwie viel mit drin, oder du hast Situationen, wo du Erfahrungen machen kannst? Gibt es bestimmte Projekte, wo du bei dem Thema Nachfolge irgendwie schon mal mitgemacht hast oder Dinge, wo das Thema Nachfolge ganz konkret in den Vordergrund gerückt? Vielleicht hast du da ein Beispiel.
1: Ja, da habe ich eins, das haben wir jetzt tatsächlich nicht abgesprochen, ne, aber es gibt ein Projekt, so ein Arbeitsprofil, das nennt sich Alpha-Kurs, und das ist wirklich etwas, was mich sehr begeistert, wo sich genau das findet. Dass Menschen, die ihren Glauben vertiefen möchten, die diese Frage klären möchten, möchte ich glauben, wie ist denn das mit Jesus und überhaupt, was bedeutet das, in so einem, ja, so 12 Einheiten, über 12 Wochen so einen Kurs einzusteigen, über Einheiten zu sprechen, dann im Kleingruppengespräch darüber so zu sprechen und dann Leuten zu helfen, sich hier auseinanderzusetzen und auch Bibel zu erleben, Gott zu erleben und Inspiration zu erleben. Und da, das durfte ich mehrfach erleben und dann wirklich zu erleben, wie Gott lebendig wird für Menschen, wie Menschen sich darauf ausrichten. Und dann jemand zu sein, der da mitarbeitet, sozusagen ein Mitarbeiter Jesu unmittelbar so zu sein, das ist wirklich wundervoll, das so zu sehen. Und dass Menschen sagen, hey, jetzt mache ich ganze Sache, dass Menschen sagen, hey, ich entscheide mich für Jesus. Oder die weiteren, ich möchte mich taufen lassen, ganz bewusst, mündig, mich aus Glauben heraus taufen zu lassen. Und dann, da, das ist, ja, Glaube wird da ganz lebendig, substanziell.
0: Cool, da höre ich auch einfach ganz viele positive und schöne Erfahrungen in so Momenten mit heraus und dass du da einfach bei diesem Thema so mitwirken kannst. Wenn du die Erfahrungen so zusammennimmst, eigene Vorbilder, Projekte, die du hautnah miterlebt hast, gibt es da irgendwie einen Moment, der dir als erstes einfällt, wo du sagst, boah, was ist so das Schönste, Berührendste, was du da bei Menschen beobachtet hast, die sich auf diesen Weg der Nachfolge eingelassen haben?
1: Ein Teil von Nachfolge über den wir jetzt noch nicht gesprochen haben, wird wirklich schwer eine Definition, deswegen auch Gnade mit dem, der dieses Versuch wagte, dass in den Definitionen es wirklich nicht einfach ist, sich rufen zu lassen. Mhm. Sich von Gott sich rufen zu lassen, auch für einen Auftrag, eine Sache sich ansprechen zu lassen. Und sowas habe ich auch mal erlebt. Da hatte ich einen freien Tag und da hatte ich das Gefühl, dass Gott zu mir spricht, dass er mich ruft. Dass er mich aufruft, geh in dieses Flüchtlingsheim und zu so einer konkreten Familie so zu gehen. Die hatte ich irgendwo mal kennengelernt und ich war dann total überrascht. Dachte, Mensch, heute, ich habe doch frei und kann ich ja dann morgen machen oder übermorgen oder irgendwie. Die waren ja, kann ich ja machen, aber ich hatte das Gefühl, nee, sollte jetzt sein. Aber dann auch unangekündigt, ne? Und da muss man ja auch sagen, ne, nicht jeder kommt mit den besten Absichten dahin und überhaupt gibt es auch Wachpersonal und so. Dachte so, das ist ja auch nicht alles immer so. Mhm. Gehst mal kurz jetzt in den Supermarkt und kaufst eine Cola oder so. Sag ich, aber okay. Ich habe das Gefühl, er hat das Empfinden, er ruft mich wirklich. Und dann habe ich das wirklich gemacht und bin da hingefahren. Und tatsächlich sprach mich die Security dann auch an und habe gesagt, ja, ich würde da gerne jemanden besuchen, was ja auch die Wahrheit war. Stimmt ja auch. Und auch in bester Absicht. Und dann habe ich dann gefragt, wo die denn wohnen, hat dann da geklopft, wusste doch gar nicht, ob die da sind. Ne? Dachte auch, was sage ich denen jetzt? Und als während ich da stand vor der Tür, dachte, jetzt muss ich natürlich auch mal hier klopfen. Und dann hatte ich geklopft, was sagst du jetzt? Das war schon, und dann waren sie tatsächlich da. Dann, oh, hallo, und hat wirklich, ja, ich wollte ja mal besuchen.
0: Ne? Stark.
1: Ja, und dann fanden die das aber voll nett. Es war eine iranische Familie, hatten ein Kind, einen Sohn und fanden das voll nett. Und dann haben sie dann auch einen Tee für mich gemacht und dann saß ich da mit ihnen. Naja, und dann kam das eben so, dass auch dann mich das voll beeindruckte. Und dann kam es auch so im Gespräch, sie kannten eben nur die Mullahs. Ne? Mhm. So. Und das war auch ihr Bild, ein Geistlicher ist eben ein Mullah und deswegen bin ich praktisch jetzt auch so ein Deutscher. Also nicht natürlich mit dem Islam verbunden, aber irgendwie, was ist ein Geistlicher so ungefähr? Ja. Ne? Und dass praktisch so ein Geistlicher dann zu ihnen kommt, nicht sie kommen dorthin und die Frage ist immer, könnte das genug sein, wie ist denn das und so weiter. Und das war so ein Eisbrecher für die, dass sie also danach, da hatte sich so eine freundschaftliche Ebene ergeben, dann kamen sie auch in die Gemeinde. Und diese Öffnung, also diese Brücke, die das baute, diese Tür und Herzenstür, die das öffnete, und die dann einfach so Früchte trug. Ne? So.
0: Wow.
1: Ne, das ist einfach toll. Und ich war sehr dankbar, mutig und gehorsam gewesen zu sein. Ne, das war ein wundervolles Erlebnis.
0: Oh wow, stark, cool. Hm. Danke fürs Teilen. Wir wollen noch ein Lied hören, und zwar Take Me Home von Josiah Queen. Das ist ein Lied, wo der Interpret davon singt, dass er zurück nach Hause zu Jesus möchte.
1: Hm. Schön.

0: Take me home, bring mich nach Hause. Da mit diesem Lied kommen wir auch schon in den Abschluss dieser Sendung heute. Heute im Studio war bei mir Mike Schneider. Und Mike, schön, dass du da warst. Wir haben ein bisschen drüber geredet, wie du Glauben lebst. Wir haben über das Thema Nachfolge geredet. Und es war wirklich cool, mit dir hier zu sein. Vielen Dank, dass du bereit warst, hier mit dabei zu sein. Eine letzte Frage noch. Wenn jetzt jemand auf dich zukäme und sagt, boah, ich will Nachfolge ganz praktisch im Alltag leben. Was hast du für Tipps für ihn? Was würdest du ihm sagen?
1: Ja, erstmal jetzt auch an dich. Danke für deine freundliche Gesprächsführung. Hab mich sehr wohl gefühlt und schön, dass wir so darüber sprechen konnten. Ja, vielleicht so drei Sachen. Das eine, guck, ob du das mit anderen zusammen machen kannst. Ne? Mhm. So, das ist immer eine gute Sache, weil der Mensch ist als Beziehungswesen auch geschaffen und als Beziehungswesen von Gott gesucht und da passiert ganz viel. Und dass man sich auch gegenseitig hilft, motiviert, erfahrt und erfährt so miteinander, voneinander, so miteinander auch andere Christen so zu suchen. Das ist das eine. Das zweite, mach's nicht ohne Herz. Ne? Lass es an dich ran. Weil ich glaube, es ist eben wirklich unser wichtigstes Organ. Das denke ich auch landläufig, dass man so sagt. Ne? Physiologisch ist es vielleicht doch das Gehirn und so weiter. Aber ich glaube, das Herz spricht auch das Innere, der Kern. So, weil das macht es eben aus, in diese Lebendigkeit zu kommen. Es ist nicht einfach eine Philosophie und das hat man gelernt und sowas. Es gehört alles dazu. Aber eigentlich, dass es bei einem selber ankommt. Deswegen mache es nicht ohne Herz. Und vielleicht so als drittes, es ist ja ein Ruf, der zu uns kommt, auf den wir antworten. Und das ist dann auch etwas, und dann entscheide ich mich, also auch aktiv zu werden. Ne? Also das ist nicht etwas, okay, es ist wieder wie so eine Lehre und irgendwie so mein Geheimnis. Und ich entscheide mich und ich lebe es dann auch. Ich gehe Schritte, ich verhalte mich auch so. Ich komme auch so ins Tun. Und dadurch entsteht Erfahrung und Wirklichkeit, die wieder auch zu mir spricht. Und ich kann Schritte gehen und das mein Leben danach ausrichten und auch ihn darin erleben. Also das würde ich sehr immer so dann weg aus einer reinen Philosophie und hier oben in meinem Kopf und ich ja für mich alleine, sondern in eine Dynamik mit anderen zusammen und dass es mein Herz trifft. Und hey, da ist Leben zu finden, das ist wundervoll.
0: Stark. Vielen Dank nochmal für diese Worte und für diesen Abschluss. Liebe Hörerinnen und Hörer, wir sind jetzt am Ende unserer Sendung angelangt. Schön, dass Sie heute mit dabei waren, schön, dass ihr heute mit dabei wart und mit eingeschaltet habt. Mein Name ist Kirsten Dahms. Die meisten Leute kennen mich unter Kiki und ich war verantwortlich für diese Sendung. Vielen lieben Dank für alle Beteiligten. Danke an Enno an der Technik. Danke an Mike, der heute da war. Ihnen ein schönes Wochenende.

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1: Ich bin Diana Kramer. Wird Jürgen Klopp Deutschlands neuer Bundestrainer? Die Gespräche mit dem DFB laufen, das hat Klopp bei Magenta TV bestätigt. Mit einer schnellen Entscheidung rechnet er allerdings nicht.
2: Zunächst muss er mit seinem Hauptarbeitgeber Red Bull die Vertragsangelegenheiten klären, so formuliert es Jürgen Klopp. Schließlich hat er da ja bis 2029 unterschrieben. Und mit dem DFB will er dann intensive Gespräche führen, sagt der Star-Trainer. Denn die aktuellen Probleme, so Klopp, hängen nicht an der Personalie Julian Nagelsmann. Klingt alles nicht danach, als ob es schon in den nächsten Tagen eine Einigung geben könnte. Zumal Klopp ja auch noch als Experte bei der WM im Einsatz ist, die ja erst am 19. Juli endet. Thomas Thonfeld, Sportredaktion.
1: Die Debatte um die Pläne der Bundesregierung zu neuen Regeln bei Krankschreibungen geht weiter. Auch Hausärzte und Wirtschaftsforscher halten das Vorhaben, dass eine Arbeitsunfähigkeitsbescheinigung schon ab dem ersten Tag Pflicht wird und die telefonische Krankschreibung abgeschafft wird, für wenig sinnvoll.
3: Der Hausärzteverband fordert, statt gegen die telefonische Krankschreibung lieber gegen Anbieter von Videosprechstunden vorzugehen, die mit besonders schnellen Attesten werben. Das eigentliche Missbrauchsrisiko liege dort. Auch das Deutsche Institut für Wirtschaftsforschung bezweifelt, dass strengere Regeln den Krankenstand senken. Im Gegenteil, wenn kranke Menschen aus Angst vor Mehraufwand trotzdem zur Arbeit gehen, könnten sich am Ende sogar mehr Kollegen anstecken und die Zahl der Fehltage könnte weiter steigen. Zoe Tassovali, Redaktion.
1: Extremwetter im Frühjahr und der Krieg im Nahen Osten haben für Reisende zu erheblichen Einschränkungen geführt und damit zu zahlreichen Konflikten mit Reiseanbietern. Die Schlichtungsstelle Reise und Verkehr verzeichnete im ersten Halbjahr einen Rekord an Beschwerden. Mehr als 29.400 Schlichtungsanträge sind dort in den ersten 6 Monaten eingegangen. 83% der Beschwerden entfielen auf den Flugverkehr. Wegen wetterbedingter Flugannullierungen, Ausfälle durch Streiks und durch den Krieg in der Golfregion. Nur 14% der Beschwerden bezogen sich auf den Bahnverkehr. Und bei der Fußball-WM stehen die nächsten Achtelfinalisten fest. Weltmeister Argentinien ist nach einem 3:2 nach Verlängerung gegen Außenseiter Kap Verde weiter. Ägypten setzte sich gegen Australien mit 4:2 im Elfmeterschießen durch und Kolumbien besiegte Ghana mit 1:0.
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1: Zum Wetter, die Vorhersage des Deutschen Wetterdienstes. Im Süden und Südwesten gibt es heute viel Sonne und sommerliche 25 bis 30 Grad. Im Norden und Osten ziehen dichtere Wolken durch, dazu fällt stellenweise etwas Regen. Dort mit 19 bis 24 Grad etwas kühler und an der Ostsee bleibt es stürmisch. Morgen im Südwesten erneut freundlich und heiß, ansonsten wechseln sich Sonne, Wolken und einzelne Schauer oder kurze Gewitter ab. Die Temperaturen ähnlich wie heute.
0: Das waren die Nachrichten.

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1: Ich bin Diana Kramer. Erfurt steht an diesem Wochenende ganz im Zeichen des AfD-Bundesparteitags. Schon seit dem frühen Morgen haben sich Demonstranten in der Erfurter Innenstadt versammelt. Es gibt zahlreiche Blockaden, auch auf Straßen und Autobahnen. Thüringens Sicherheitsbehörden rechnen mit bis zu 50.000 Demonstranten.
2: Die Polizei hat hier tausende Kräfte aus dem ganzen Bundesgebiet zusammengezogen. Wasserwerfer stehen bereit, Bundespolizei mit Pferden ist unterwegs. Kilometerlang stehen Absperrgitter rund um die Zufahrtsstraßen zum Messegelände. Die rund 600 Teilnehmer des AfD-Parteitags werden zum Teil von außerhalb hierher eskortiert. Die Parteichefs Weidel und Chrupalla und andere AfD-Größen sind schon seit gestern hier in einem Hotel auf dem abgeriegelten Gelände. Jörg Ratsch, Erfurt.
1: Die Debatte um die von der Koalition geplanten Verschärfungen bei Krankschreibungen geht weiter. Der Ökonom Daniel Gräber vom Deutschen Institut für Wirtschaftsforschung erwartet nicht, dass dadurch der Krankenstand spürbar sinkt. Eine Attestpflicht ab dem ersten Krankheitstag könne stattdessen zu mehr Praxisbesuchen und höheren Ansteckungsrisiken führen, sagte er. Einen Zusammenhang zwischen hohen Krankenständen und der telefonischen Krankschreibung sieht Gräber nicht. Staualarm auch heute auf vielen Autobahnen. Nachdem mit Bremen, Niedersachsen, Sachsen, Sachsen-Anhalt, Schleswig-Holstein und Thüringen die nächsten Bundesländer in die Sommerferien gestartet sind, rechnet der ADAC auch heute mit erheblichem Verkehrsaufkommen.
3: Bis etwa 17 Uhr rechnen die Verkehrsexperten mit vollen Autobahnen, vor allem in Ballungsräumen und auf den Hauptrouten Richtung Küste und zu den Alpen. Auch rund um die vielen Dauerbaustellen ist Anstehen angesagt. Dabei sorgt nicht nur der deutsche Reiseverkehr in die Ferienregionen für Staus. Viele Reisende kommen auch aus Nordholland, Frankreich, Belgien, Tschechien oder Österreich, denn auch dort haben die ersten Ferien. Ab dem Abend entspannt sich die Lage laut ADAC aber spürbar und für morgen rechnen die Experten mit einem weitgehend flüssigen Verkehr. Tanja Wagner, Nachrichtenredaktion.
1: Zum Fußball. Nur mit viel Mühe hat Weltmeister Argentinien um Superstar Lionel Messi das WM-Achtelfinale erreicht. Gegen Außenseiter Kap Verde siegte das Team erst nach Verlängerung mit 3:2. Nächster Gegner ist Ägypten, das sich gegen Australien mit 4:2 im Elfmeterschießen durchgesetzt hat. Auch Kolumbien steht im Achtelfinale. Die Kolumbianer bezwangen Ghana mit 1:0.
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1: Zum Wetter, die Vorhersage des Deutschen Wetterdienstes. Im Süden und Südwesten gibt es heute viel Sonne und sommerliche 25 bis 30 Grad. Im Norden und Osten ziehen dichtere Wolken durch, dazu fällt stellenweise etwas Regen. Dort mit 19 bis 24 Grad etwas kühler und an der Ostsee bleibt es stürmisch. Morgen im Südwesten erneut freundlich und heiß, ansonsten wechseln sich Sonne, Wolken und einzelne Schauer oder kurze Gewitter ab. Die Temperaturen ähnlich wie heute.
0: Das waren die Nachrichten.

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1: Ich bin Diana Kramer. Trotz zahlreicher Protestveranstaltungen und tausender Demonstranten hat der AfD-Bundesparteitag in Erfurt pünktlich begonnen. Ein Großteil der rund 600 Delegierten war bereits frühzeitig am Tagungsort eingetroffen. Viele wurden in Bussen begleitet von Polizeiwagen auf das Erfurter Messegelände gebracht. Begleitet von friedlichen Protesten tausender Demonstranten, aber auch Sitzblockaden und einer Sperrung der Autobahn 71. Zu den Protesten haben Gewerkschaften verschiedene Initiativen und Bündnisse aufgerufen. Die USA feiern heute die Unabhängigkeitserklärung ihres Landes vor 250 Jahren. An dem ohnehin traditionsreichen Feiertag sind in diesem Jahr besonders große Feierlichkeiten geplant.
2: Die 250-Jahr-Feiern sind für Präsident Trump Anlass zu einer großen Huldigung seiner selbst. Er plant eine lange Ansprache hier in Washington und ein riesengroßes Feuerwerk, das eine Dreiviertelstunde dauern und damit den Weltrekord aller Feuerwerke brechen soll. Der amerikanische Traum, der Glaube an Hoffnung, Chancengleichheit und Freiheit, der mit der Unabhängigkeit der USA an sich einhergeht, ist für die Mehrheit der Amerikaner schal geworden. Der Optimismus in den USA hat tiefe Risse. Happy Birthday, USA. Tina Eck, USA.
1: Mit einem Besuch auf der italienischen Mittelmeerinsel Lampedusa will Papst Leo XIV. Heute an das Schicksal von Migranten erinnern. Seine Visite wird auf der Insel als Zeichen der Solidarität mit Menschen gesehen, die auf der Flucht über das Mittelmeer ihr Leben riskieren oder bereits verloren haben. Lampedusa gilt seit vielen Jahren als einer der Brennpunkte der Migrationsbewegung aus Afrika nach Europa. Jedes Jahr wagen zehntausende Menschen die gefährliche Fahrt über das zentrale Mittelmeer. Zum Fußball. Wird Jürgen Klopp tatsächlich der neue Bundestrainer? Die Gespräche mit dem Deutschen Fußballbund laufen. Das hat Klopp bei Magenta TV bestätigt, rechnet aber nicht mit einer schnellen Entscheidung.
3: Ich habe einen bestehenden Vertrag mit Red Bull. Bin als Mensch so, dass ich normalerweise Verträge super gerne einhalte. Aber habe durchaus auch gesagt, dass ich Interesse daran habe, an den Gesprächen habe, weil die müssen natürlich erst geführt werden. Werden intensive Gespräche sein müssen, weil es natürlich die Probleme, die wir aktuell haben, nicht an der Personal Julian Nagelsmann hing.
1: Nagelsmann war nach dem frühen WM aus der deutschen Nationalmannschaft gestern zurückgetreten.
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1: Zum Wetter, die Vorhersage des Deutschen Wetterdienstes. Zum Start ins Wochenende zeigt sich das Wetter zweigeteilt. Im Süden sonnig und trocken bei Höchstwerten bis 30 Grad. Im Norden und Osten dagegen viele Wolken, dazu immer wieder kurze Regenschauer bei teils stürmischem Wind bei 19 bis 24 Grad. Morgen ähnlich, in der Südhälfte hochsommerlich bei bis zu 31 Grad. Ansonsten bewölkt mit Regen und vereinzelt kurzen Gewittern bei 26 Grad maximal.
0: Das waren die Nachrichten.

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1: Ich bin Diana Kramer. Trotz zahlreicher Proteste hat der AfD-Bundesparteitag in Erfurt pünktlich begonnen. Ein Großteil der rund 600 Delegierten war schon frühzeitig am Tagungsort in der Erfurter Messehalle eingetroffen.
2: Ja, die Blockaden des AfD-Parteitags, die sind quasi ins Leere gelaufen. Die AfD ist so früh aufgestanden. Noch vor Sonnenaufgang wurden viele Delegierte mit Bussen unter Polizeischutz hierher gefahren. Von daher war die Parteitagshalle auch Stunden vor dem offiziellen Beginn schon gut gefüllt. Der Parteitag konnte um 10 pünktlich starten. Und die AfD freut sich hier darüber natürlich, dass sie den Demonstranten da quasi ein Schnippchen geschlagen hat. Zitat AfD-Chef Tino Chrupalla: Der frühe Vogel fängt den Wurm. Aus Erfurt, Jörg Ratsch.
1: NRW-Ministerpräsident Hendrik Wüst hat Kanzler Friedrich Merz die volle Rückendeckung der nordrhein-westfälischen CDU bei der Umsetzung des Reformpakets der Bundesregierung zugesagt. Das Gesamtpaket könne sich wirklich sehen lassen, sagte Wüst bei einem Landesparteitag in Düsseldorf, auch wenn die Einigung auf Reformen nicht immer leicht gewesen sei. Wüst lobte die Entschlossenheit und Tatkraft des Bundeskanzlers. Papst Leo XIV. Hat bei seinem Besuch auf der italienischen Mittelmeerinsel Lampedusa Europas besondere Verantwortung im Umgang mit Migration betont. Sie stelle die europäischen Gesellschaften vor eine historische Herausforderung, sagte der Papst. Europa trage aber gleichzeitig Verantwortung, geflüchtete Menschen aufzunehmen, zu schützen und zugleich dafür Sorge zu tragen, dass niemand zur Auswanderung gezwungen ist. Jürgen Klopp hat die Gespräche mit dem Deutschen Fußballbund über das Bundestraineramt bestätigt, rechnet aber nicht mit einer kurzfristigen Einigung. Zunächst müsse er die Vertragsangelegenheiten mit seinem jetzigen Arbeitgeber Red Bull klären, sagte Klopp bei Magenta TV. Frage an Thomas Thonfeld: Kann da jetzt eigentlich grundsätzlich noch was schiefgehen?
3: Also hundertprozentig sicher ist natürlich noch nichts, aber nachdem beide Seiten wollen, kann ich mir schwer vorstellen, dass man sich da an irgendeiner Stelle noch verhakt. Beim Geld sicher nicht. Es wird vermutlich um Kompetenzen und Zuständigkeiten gehen, sicher auch um Personen, die Jürgen Klopp mitbringen möchte zum DFB. Dass sich sein aktueller Arbeitgeber Red Bull trotz Vertrags querstellt, ist auch nicht wahrscheinlich. Also das dürfte schon klappen, aber es wird ein bisschen dauern.
1: Vielen Dank, Thomas Thonfeld.
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1: Zum Wetter, die Vorhersage des Deutschen Wetterdienstes. Zum Start ins Wochenende zeigt sich das Wetter zweigeteilt. Im Süden sonnig und trocken bei Höchstwerten bis 30 Grad. Im Norden und Osten dagegen viele Wolken, dazu immer wieder kurze Regenschauer bei teils stürmischem Wind bei 19 bis 24 Grad. Morgen ähnlich, in der Südhälfte hochsommerlich bei bis zu 31 Grad. Ansonsten bewölkt mit Regen und vereinzelt kurzen Gewittern bei 26 Grad maximal.
0: Das waren die Nachrichten.
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1: Ich bin Diana Kramer. Trotz zahlreicher Protestaktionen ist der AfD-Bundesparteitag in Erfurt am Vormittag pünktlich gestartet. Ein Großteil der rund 600 Delegierten war bereits im Morgengrauen am Tagungsort auf dem Erfurter Messegelände eingetroffen, eskortiert von der Polizei und schon bevor die ersten Protestler vor Ort waren. Auf dem Bundesparteitag, der bis morgen geht, soll die AfD-Parteispitze neu gewählt werden. Es wird damit gerechnet, dass die Parteichefs Alice Weidel und Tino Chrupalla im Amt bestätigt werden. Die Bundesregierung plant zur Konsolidierung des Haushalts den Abbau von Finanzhilfen. Das könnte auch Kürzungen bei der Heizungsförderung zur Folge haben. Es soll bei Finanzhilfen aber keine Förderstopps geben, heißt es aus dem Finanzministerium. Die Rede war von Kürzungen bei Finanzhilfen im Klima- und Transformationsfonds, kurz KTF, einem Sondertopf von 2 bis 3 Milliarden Euro pro Jahr. Bereits zugesagte Förderungen sollen nicht angetastet werden. Die USA feiern heute die Unabhängigkeitserklärung ihres Landes vor 250 Jahren. An dem ohnehin traditionsreichen Feiertag sind dieses Jahr besonders große Feierlichkeiten geplant.
2: Die 250-Jahr-Feiern sind für Präsident Trump Anlass zu einer großen Huldigung seiner selbst. Er plant eine lange Ansprache hier in Washington und ein riesengroßes Feuerwerk, das eine Dreiviertelstunde dauern und damit den Weltrekord aller Feuerwerke brechen soll. Gewitter könnten einen Strich durch die Rechnung machen. Der amerikanische Traum, der Glaube an Hoffnung, Chancengleichheit und Freiheit, der mit der Unabhängigkeit der USA an sich einhergeht, ist für die Mehrheit der Amerikaner schal geworden. Der Optimismus in den USA hat tiefe Risse. Happy Birthday, USA. Tina Eck, USA.
1: Zum Fußball. Jürgen Klopp hat die Gespräche mit dem DFB über den Posten des Bundestrainers bestätigt. Er sagte bei Magenta TV, er sei bereit, es müsse aber noch einiges geklärt werden.
3: Es werden intensive Gespräche sein müssen, weil es natürlich die Probleme, die wir aktuell haben, nicht an der Personalie Julian Nagelsmann hing.
1: Neben Jürgen Klopp ist offenbar auch Per Mertesacker bereit, einen Job beim DFB zu übernehmen. Er könnte sich vorstellen, Verantwortung zu übernehmen, sagte der 41-Jährige im ZDF.
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1: Zum Wetter, die Vorhersage des Deutschen Wetterdienstes. Zum Start ins Wochenende zeigt sich das Wetter zweigeteilt. Im Süden sonnig und trocken, bei Höchstwerten bis 30 Grad. Im Norden und Osten dagegen viele Wolken, dazu immer wieder kurze Regenschauer bei teils stürmischem Wind bei 19 bis 24 Grad. Morgen ähnlich, in der Südhälfte hochsommerlich bei bis zu 31 Grad. Ansonsten bewölkt mit Regen und vereinzelt kurzen Gewittern bei 26 Grad maximal.
0: Das waren die Nachrichten.

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1: Ich bin Diana Kramer. Trotz zahlreicher Protestaktionen ist der AfD-Bundesparteitag in Erfurt am Vormittag pünktlich gestartet. Ein Großteil der rund 600 Delegierten war bereits im Morgengrauen am Tagungsort auf dem Erfurter Messegelände eingetroffen, eskortiert von der Polizei und schon bevor die ersten Protestler vor Ort waren. Auf dem Bundesparteitag, der bis morgen geht, soll die AfD-Parteispitze neu gewählt werden. Es wird damit gerechnet, dass die Parteichefs Alice Weidel und Tino Chrupalla im Amt bestätigt werden. Die Bundesregierung plant zur Konsolidierung des Haushalts den Abbau von Finanzhilfen. Das könnte auch Kürzungen bei der Heizungsförderung zur Folge haben. Es soll bei Finanzhilfen aber keine Förderstopps geben, heißt es aus dem Finanzministerium. Die Rede war von Kürzungen bei Finanzhilfen im Klima- und Transformationsfonds, kurz KTF, einem Sondertopf von 2 bis 3 Milliarden Euro pro Jahr. Bereits zugesagte Förderungen sollen nicht angetastet werden. Die USA feiern heute die Unabhängigkeitserklärung ihres Landes vor 250 Jahren. An dem ohnehin traditionsreichen Feiertag sind dieses Jahr besonders große Feierlichkeiten geplant.
2: Die 250-Jahr-Feiern sind für Präsident Trump Anlass zu einer großen Huldigung seiner selbst. Er plant eine lange Ansprache hier in Washington und ein riesengroßes Feuerwerk, das eine Dreiviertelstunde dauern und damit den Weltrekord aller Feuerwerke brechen soll. Gewitter könnten einen Strich durch die Rechnung machen. Der amerikanische Traum, der Glaube an Hoffnung, Chancengleichheit und Freiheit, der mit der Unabhängigkeit der USA an sich einhergeht, ist für die Mehrheit der Amerikaner schal geworden. Der Optimismus in den USA hat tiefe Risse. Happy Birthday, USA. Tina Eck, USA.
1: Zum Fußball. Jürgen Klopp hat die Gespräche mit dem DFB über den Posten des Bundestrainers bestätigt. Er sagte bei Magenta TV, er sei bereit, es müsse aber noch einiges geklärt werden.
3: Es werden intensive Gespräche sein müssen, weil es natürlich die Probleme, die wir aktuell haben, nicht an der Personal Julian Nagelsmann hing.
1: Neben Jürgen Klopp ist offenbar auch Per Mertesacker bereit, einen Job beim DFB zu übernehmen. Er könnte sich vorstellen, Verantwortung zu übernehmen, sagte der 41-Jährige im ZDF.
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1: Zum Wetter, die Vorhersage des Deutschen Wetterdienstes. Zum Start ins Wochenende zeigt sich das Wetter zweigeteilt. Im Süden sonnig und trocken, bei Höchstwerten bis 30 Grad. Im Norden und Osten dagegen viele Wolken, dazu immer wieder kurze Regenschauer bei teils stürmischem Wind bei 19 bis 24 Grad. Morgen ähnlich, in der Südhälfte hochsommerlich bei bis zu 31 Grad. Ansonsten bewölkt mit Regen und vereinzelt kurzen Gewittern bei 26 Grad maximal.
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5: Und ich bin auch gleichzeitig in dieser Stunde für den Inhalt der Sendung redaktionell verantwortlich. Freue mich, dass Sie wieder eingeschaltet haben. Eine Stunde lang das Interessanteste aus den 60er, 70er und 80er Jahren wartet auf Sie. Ich starte dann gleich mal mit Sandra, einem Titel aus dem Jahr 1987, ihre Version von Everlasting Love. Moin zusammen!

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Sandra mit der 87er-Version von Everlasting Love, der schon 1968 ein Riesenhit für die Gruppe Love Affair ist. Das Original stammt aus dem Jahr 1966, ist von Robert Knight, der selbst damit allerdings nicht sehr erfolgreich ist. Organist Roger Coolham gründet im Herbst 1969 die Formation Blue Mink. Die weiteren Mitglieder, Madeleine Bell und Roger Cook Gesang, Harvey Flowers am Bass und Barry Morgan am Schlagzeug. Die meisten Stücke werden von Roger Cook und Roger Greenway geschrieben. Die beiden sind schon in den 60ern sehr erfolgreiche Songwriter. Blue Mink haben wir jetzt mit dem 73er-Hit Randy.

Living Years mit Mike and the Mechanics. Es ist das musikalische Projekt des britischen Songschreibers und Genesis-Gitarristen Mike Rutherford. In seiner ersten Phase, die von der Gründung 1985 bis zum Tod des Sängers Paul Young im Jahr 2000 reicht, veröffentlicht es 5 Studioalben und gelangt mit ihnen zu erheblichem kommerziellen Erfolg. Die Kinks gehören seit den 60ern zu den erfolgreichsten Bands aus dem britischen Königreich. Sie treten sehr oft mit ihren Texten Persönlichkeiten aus dem öffentlichen und der Musikbranche auf die Füße, womit sie sich nicht nur Freunde schaffen und oft von den britischen Radiostationen boykottiert werden. Das tut allerdings ihrem Erfolg keinen Abbruch und die Charterfolge gehen bis in die 80er. Kopf der Gruppe ist Ray Davies, der auch die Stücke schreibt. Zur Anfangsformation gehören sein jüngerer Bruder Dave, Bassist Pete Quive und Drummer Mick Abroy. Quive steigt 1969 aus, er kann die ewigen Streitereien der Brüder nicht mehr ertragen. Mick Abroy verlässt die Gruppe 1984. Ray und Dave sind aktuell immer noch dabei. 1964 stehen die Kinks mit ihrer dritten Aufnahme You Really Got Me auf Platz Nummer 1 der britischen Charts.

Mr. Pianoman Billy Joel mit dem Titel My Life. Der am 4.8.2007 verstorbene Lee Hazlewood ist in den 50ern zunächst DJ und einer der ersten, der Elvis Presley spielt. 1964 trifft er auf die bis dahin erfolglose Nancy Sinatra, die im Schatten ihres Vaters Frank Sinatra steht und als untalentiert gilt. Doch die Liaison Hazlewood-Sinatra soll sich als Charterfolg erweisen. Er schreibt für sie Hits wie These Boots Are Made for Walking und auch die Duette der beiden stürmen bald die Billboard-Charts der 60er, wie beispielsweise Some Velvet Morning oder auch Jackson.

Die frohe Laune-Band The Equals mit Rubber-Dub-Dub aus dem Jahre 1970. Die Band ist immer noch auf der Bühne präsent. Sänger Dolph Gordon inzwischen nicht mehr dabei, aber als letztes Originalmitglied, Bassist Pat Lloyd, der tourt noch immer mit der Band. Nun zu einer ganz interessanten Künstlerin mit einer außergewöhnlichen Stimme. Die am 30.03.1964 in Cleveland, Ohio geborene Tracy Chapman wird bekannt durch ihren Auftritt beim Nelson Mandela 70th Birthday Tribute Konzert zum 70. Geburtstag, also des südafrikanischen Freiheitskämpfers. Am 11. Juni 88 war das Ganze im Wembley Stadion in London. Da Stevie Wonder wegen eines abhandengekommenen Computerprogramms seinen Auftritt abbrechen muss, geht sie spontan ein zweites Mal auf die Bühne. Als Pausenfüller trägt sie mit der akustischen Gitarre einige Lieder aus ihrem selbstbetitelten Debütalbum vor, mit dem sie den kommerziellen Durchbruch schafft. Im selben Jahr geht sie mit Peter Gabriel, Bruce Springsteen, Sting und Youssou N'Dour auf eine Human Right Now World Tour für Amnesty International. Passend dazu jetzt der Song Talking About the Revolution. Tracy Chapman.

Das Geschwisterpaar Karen und Peter Carpenter mit dem Titel Sweet Sweet Smile. In den 70ern war das Duo überaus erfolgreich. Was die wenigsten vielleicht wissen, dass Karen Carpenter eine ganz hervorragende Schlagzeugerin war. Ja. Schauen Sie mal, da gibt es ein Konzert aus London. Da ist sie zu sehen am Schlagzeug. Die irische Rockband U2 entsteht im Jahr 1976 in Dublin und findet 1978 zu ihrem Namen. Sie besteht seither aus dem Leadsänger Bono mit bürgerlichem Namen Paul David Hewson, dem Gitarristen Edge, eigentlich David Howell Evans, dem Bassisten Adam Clayton und dem Schlagzeuger Larry Mullen Jr. Im März 1980 unterschreiben sie ihren ersten Plattenvertrag und bringen im Oktober des gleichen Jahres nach ihrer ersten größeren Tour ihr erstes Studioalbum Boy heraus. 1983 erscheint ihr Album War, in dem sie auch mit dem Konflikt in Nordirland sich auseinandersetzen. Sunday Bloody Sunday wird als Single ausgekoppelt. Die Band füllt bis heute spielend die größten Stadien und die Konzerte sind regelmäßig ausgebucht. U2 habe ich jetzt für Sie herausgesucht mit Where the Streets Have No Name.

Wayne Fontana and the Mindbenders waren das, die wir da gerade gehört haben mit Game of Love. Eine der erfolgreichsten Gruppen des Merseybeats aus der Stadt der Beatles aus Liverpool. Ja, die Einheimischen sagen ja Liebe Paul. Klingt so ein bisschen wie Lieber Paul. Beat aus Deutschland habe ich jetzt für Sie. Die Rattles, gemeinsam mit den Lords, eine der erfolgreichsten Vertreter dieses Genres, sind in den 60ern eine Gruppe mit häufig wechselnder Besetzung und auch anderen Projekten. So Ende der 60er mit Wonderland. Gegründet von Rattles Urgestein Achim Reichel, die weiteren Mitglieder Reinhard Dicky-Tarrach, Frank Dostal, Helmut Franke. Ja, und am Keyboard, da saß ein gewisser Les Humphries. Zwei Hits hatte die Band, den einen mit Moskau und den zweiten mit Boomerang. Letzteren habe ich jetzt für Sie.

Ja, nach dem Motto, wer hat die Kokosnuss geklaut? Coconuts from Congoville mit der Gruppe Soulful Dynamics, die aus Liberia stammen, nach Hamburg ausgewandert sind und dort eine richtige Erfolgsserie gestartet haben. Weiter geht es jetzt mit Bob Seger und der Silver Bullet Band und Against the Wind. Naja, gegen den Wind fliegen die silbernen Gummigeschosse dann ja auch nicht so weit.

Radio Friesland und Heroes of Rock and Pop. Die Sendung geht langsam, aber sicher dem Ende entgegen. Hier geht's gleich weiter, 3 Stunden Pop History. Ich darf mich verabschieden von Ihnen, bei Ihnen bedanken, dass Sie wieder eine Stunde lang zugehört haben. Wünsche Ihnen noch einen schönen Samstagnachmittag und habe noch ein Geburtstagsständchen für alle, die heute Geburtstag haben. Die Woche über Geburtstag hatte, das erfahren Sie natürlich gleich in der Pop History. Zum Abschluss dieser Sendung Nils Sedaka, Happy Birthday, Sweet 16. Und natürlich alle, die nicht 16 geworden sind und trotzdem Geburtstag haben, auch denen einen herzlichen Glückwunsch. In diesem Sinne, tschüss.

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1: Ich bin Thomas Brock. Trotz zahlreicher Protestveranstaltungen und tausender Demonstranten hat der AfD-Bundesparteitag in Erfurt pünktlich begonnen. Ein Großteil der rund 600 Delegierten war bereits am frühen Morgen in der Erfurter Messehalle eingetroffen.
2: Die Blockaden des AfD-Parteitags, sie sind quasi ins Leere gelaufen. Die AfD ist so früh aufgestanden. Noch vor Sonnenaufgang wurden viele Delegierte mit Bussen unter Polizeischutz hierher gefahren, bevor die Blockaden überhaupt aufgebaut waren. Und von daher war die Parteitagshalle auch Stunden vor dem offiziellen Beginn schon gut gefüllt. Der Parteitag konnte um 10 pünktlich starten. Und die AfD freut sich hier darüber natürlich, dass sie den Demonstranten da quasi ein Schnippchen geschlagen hat. Zitat AfD-Chef Tino Chrupalla: Der frühe Vogel fängt den Wurm. Aus Erfurt, Jörg Ratsch.
1: Das Handwerk fordert von der Bundesregierung ein zweites Reformpaket im Herbst, um die Sozialbeiträge zu senken. Verbandspräsident Dittrich sagte der Bild-Zeitung, Ziel müsse sein, die Lohnzusatzkosten wieder Richtung 40% zu bringen. Der erwartete Anstieg der Rentenbeiträge ab 2028 müsse durch Senkungen bei Kranken- und Pflegebeiträgen mindestens kompensiert werden. Die USA feiern heute die 250-jährige Geschichte ihres Landes. An dem ohnehin traditionsreichen Feiertag werden dieses Jahr besonders große Feierlichkeiten erwartet. Größere Partys sind in Metropolen wie New York, Boston und Los Angeles angekündigt. In der Hauptstadt Washington gibt es eine Unabhängigkeitsparade. Über den Tag verteilt sollen außerdem Kampfjets, Hubschrauber und die Air Force One über die Stadt fliegen. Per Mertesacker ist offenbar bereit, einen Job beim Deutschen Fußballbund zu übernehmen. Inmitten der Diskussionen um eine mögliche Verpflichtung von Jürgen Klopp als neuen Bundestrainer und dem angekündigten Abschied von DFB-Sportgeschäftsführer Andreas Rettig würde er Verantwortung übernehmen. Das sagte Mertesacker im ZDF, wo er aktuell als WM-Experte arbeitet.
3: Was genau er sich vorstellt, hat Mertesacker nicht gesagt und einen Zusammenhang mit den Verhandlungen des DFB mit Jürgen Klopp scheint es auch nicht zu geben. Aber der 2014er Weltmeister sagt, irgendwann mal beim DFB zu arbeiten und dem deutschen Fußball etwas zurückzugeben, dafür stehe er natürlich zur Verfügung. Mertesacker hatte bis zum Sommer die Nachwuchsabteilung seines letzten Vereins FC Arsenal in London geleitet. Thomas Thonfeld, Sportredaktion.
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1: Zum Wetter die aktuelle Vorhersage des Deutschen Wetterdienstes. Während es in der Südhälfte bei Temperaturen bis 30 Grad und viel Sonne hochsommerlich bleibt, ist es im Norden und Osten heute wechselhafter. Vor allem an den Küsten kann es immer wieder regnen. Die Höchstwerte hier bei 19 bis 24 Grad. Morgen kaum Wetteränderung. Im Süden bleibt es sonnig und trocken bei bis zu 31 Grad. Sonst wechselnd bewölkt mit Regen und einzelnen kurzen Gewittern bei 20 bis 26 Grad.
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5: Mein Name ist Sidney Erdmann und Sie werden wahrscheinlich immer vermissen, aber unser Kollege Walter ist mit seiner Frau Karin in Urlaub gefahren. Wir beginnen natürlich schöne Grüße in den Herz. Was haben wir heute vor? Ja, wie muss ich sagen, weil Walter war damit beteiligt. Und zwar habe ich herausgesucht, diese Band gibt es immer noch. Und angefangen haben wir bei Tears of Fears. Die hat sich 1981 gegründet. Ihr Hit, ihr größter Hit war 1984, Shout. In Deutschland Platz 1, US 1 und UK 4. Und den hören wir jetzt immer an.

Tears for Fears war das mit Shout. Und ich hatte es ja schon angekündigt, diese Band gibt es noch, haben wir in den ersten beiden Stunden dabei. Und dann auch nochmal, seit Wochen haben wir wieder Pop-Lexikon von A bis Z. Heute sind wir bei M angelernt und M ist Manfred Mann. Und übrigens, ich habe da Platzierung so gehabt, die habe ich natürlich nicht aus dem Finger gesogen, sondern habe ich irgendwas aus dem Internet geholt. Das war Platz 27. Wir kommen jetzt auf Platz 26, die Gruppe Panorama. Besteht seit 1981 und hatte einen Cover-Hit, ja, muss ich sagen, Venus aus dem Jahr 86. Original stammt der Titel eigentlich von Shocking Blue aus dem Jahr 69. Aber Panorama hatte auch Erfolg damit. In Deutschland Platz 2, UK Charts 8 und USA wieder auf Platz 1.

Das waren The Bangles. Übrigens, diese Gruppe hat sich auch 1981 gegründet. Und das war folglich in Ägypten aus dem Jahr 86. Wie gesagt, Nummer 1 sind in Deutschland und auch in den USA. In England, also UK Charts, ist dieser Titel auf Platz 3 gelandet. Die nächste Gruppe stammt auch aus dem Jahr 1981, ist immer noch dabei. Und zwar ist das Culture Club. Do You Really Want to Hurt Me? Aus dem Jahr 82. Deutschland 1, UK 1, US 2.

Die Gruppe Culture Club war das Do You Really Want To Hurt Me. Und weiter geht's jetzt mit einer Gruppe, die hat sich 1979 gegründet. Und das ist eine deutsche Gruppe, ihr seht immer noch. Und ich kann mich noch genauer erinnern, ich habe schon öfter erzählt, dass wir immer so öfter mal seit 2005 auf Olifäten waren. Und das war unsere erste Olifäte. Das war zum Beispiel jetzt die Gruppe, die kommt, Geier Sturzflug. Fräulein Menke war dabei, Merkes war dabei, Tom Schilling war dabei, oder Peter Schilling vielmehr. Und wir durften dann auch Interviews machen, Andy. Und dann kann man wohl sagen, also den Sänger von Geier Sturzflug, den musste Andy bald einfangen. Der lief wie ein Hahn oder Kopf im Backstage-Bereich, immer hin und her, bevor er auftreten konnte. Aber ist egal, jetzt geht's weiter. Wie gesagt, mit Geier Sturzflug. Bruttosozialprodukt aus dem Jahre 83, Deutschland 1, Österreich 1 und Schweiz auch 1.

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Wir haben es gleich, 15 Uhr und 30 Minuten. Sie haben den richtigen Sender eingeschaltet. Radio Friesland, heute mit der Popesserie. Diese Band gibt es immer noch. Und zwar stammen die aus dem Jahre 78. Es sind noch 4 Bands, die wir dann gleich noch hören. Oder 3 anschließend noch. Da war die Gruppe Simple Minds mit Don Ju aus dem Jahre 85. Deutschland an Platz 4, UK 7, USA 1. Und wenn wir den nächsten Titel hören, dann muss ich was zu sagen. Wir haben natürlich Plätze von 27, jetzt ist Platz Nummer 21. Die Gruppe heißt Juby 40, auch 78 gegründet. Und die singt Red Red Wine aus dem Jahre 83. Original stammt dieser Titel eigentlich von Neil Diamond aus dem Jahr 1968. Aber wie gesagt, Juby 40, Red Red Wine.

Die Gruppe UB40, Red Red Wine war das. Und ich hatte es vorhin schon mal angekündigt, dass wir auch in dieser Stunde das Pop-Lied machen von A bis Z. Heute sind wir bei M angekommen. Und wer später eingeschaltet hat, der weiß, dass mein Kollege Walter, der das sonst immer macht, mit seiner Karin in Urlaub gefahren ist. Der kriegt irgendwo eine Bären rum im Harz, aber da wollte er noch Radtour machen. Hoffentlich kommen da gesund wieder, oder beide natürlich. Wie gesagt, heute Manfred Mann. Die britische Beatband Manfred Mann existierte von 62 bis 69. Der Bandname ist identisch mit dem Gründungsmitglied und Keyboarder Manfred Mann. Weitere Mitglieder waren der Schlagzeuger Mike Hook, bis 1967 der Sänger Paul Jones, ab 62 bis 63 Bassgitarrist Dave Richmond, ab 63 Tom McGuinness und ab 1966 Klaus Voormann. Außerdem waren auch von 62 bis 66 Gitarrist und Saxophonspieler Mike Vickers bei der Band. Ab 1966 löste Mike die Abu Paul Jones als Sänger ab. Die Band nannte sich Manfred Hook Blues Brothers. Bereits 1963 bekam die Band einen Plattenvertrag. Auf Raten des Produzenten wurde der Bandname Manfred Mann geändert. Die erste Single der Band war ein Instrumentalstück. Im Jahr darauf folgte das Lied, ja, ich sag auf Deutsch 5-4-3-2-1, also 5-4-3-2-1. Das Stück erreichte Platz 5 in den UK-Charts. Im Juni 1964 nahm die Band das Lied Do I Diddy Diddy auf, eine Coverversion der US-Gruppe The Icitas. Die Manfred Mann-Version erreichte in UK-Charts und US-Charts Platz 1. Weitere Hits waren 1966 Pretty Flamingo, 1967 Hase der Clown, 1968 Mighty Quinn, landete in Deutschland Platz 1, in den UK-Charts auch Platz 1. 1980 erschienen noch My Name is Jack, Fox on the Run. Von 64 bis 68 nahm die Band 8 Studioalben und 1963-69 30 Singles auf. Und 1969 löste sich die Band auf. Dann gab es natürlich Manfred Mann Earth Band, aber das war nicht so mein Fall und ist immer auch noch nicht. Wir hören jetzt den Nummer 1-Hit aus dem Jahr 1968, Manfred Mann mit Mighty Quinn.

Hurra, die Schule brennt, die Gruppe Exarbeit. 1978 haben die sich gegründet und wie gesagt, diese Band gibt es immer noch. Kann man nachgoogeln, also die treten immer noch auf. Das war Platz 20. Es geht weiter mit Platz 19. Die Gruppe Duran Duran, auch 1978 gegründet. Ihr Superhit war 1984, weil Boys und dieser landen in Deutschland Platz 1, in den UK Charts auf 2 und USA auch Platz 2. Also wie gesagt, Duran Duran und White Boys.

Die Gruppe Duran Duran, 1978 gegründet, und Wild Boys. Und nun kommen wir zu einer Gruppe, die hat sich 1977 gegründet. Also schlechter ging es weiter nach unten in die 70er. Und zwar ist es wieder eine deutsche Gruppe. Auf Platz 18 landete die Band Spider Murphy Gang. Skandal im Sperrbezirk. Ja, das Skandal im Sperrbezirk. Wo stehst du jetzt? Da, Deutschland 1, in Österreich 1 und in der Schweiz auch 1. Und ja, das sind jetzt immer.

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1: Ja, ganz genau, ne? Das war Platz 18. Wir kommen zu Platz 17. Ja, und warum tiefer? Die Gruppe hat sich 1973 gegründet, und zwar hatte sie, und nennt sich noch immer, John A. Don't Stop Believing. Aus dem Jahr 81 war ihr Hit. Und in Deutschland belegt er Platz 22, UK Platz 2, USA Platz 3. Und dann hören wir uns jetzt immer an. Wir haben es mittlerweile 15:50 Uhr. Zuerst einmal die Pop History.

John Everett mit Don't Stop Believin'. Die Gruppe hat sich 1973 gegründet. Ich gucke jetzt schnell mal zur Uhr. Ja, einen Titel schärfen wir noch, der ist ein bisschen länger. Und zwar geht es um eine Gruppe, Platz 16 natürlich jetzt, die sich 1971 gegründet hat. Und zwar sind das die Eagles. Und sie haben einen Superhit gehabt 1977. Platz 6, Deutschland, UK 8 und USA, sage und schreibe, Platz 1, Hotel California. Bis gleich zu den Nachrichten. Oder nach den Nachrichten heißt es ja.

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1: Ich bin Thomas Brock. Die AfD wird auch künftig vom Spitzenduo Alice Weidel und Tino Chrupalla geführt. Beim Bundesparteitag heute in Erfurt wurden beide für 2 Jahre im Amt bestätigt. Weidel erhielt 81,3%, Chrupalla 70%. Für Chrupalla ein deutlicher Dämpfer, für Weidel ein leichtes Plus im Vergleich zu 2024. Rings um den Parteitag in Erfurt gibt es massive Proteste gegen die AfD. Extremwetter im Frühjahr und der Krieg im Nahen Osten haben für Reisende zu erheblichen Einschränkungen geführt und damit zu zahlreichen Konflikten mit Reiseanbietern. Die Schlichtungsstelle Reise und Verkehr verzeichnete im ersten Halbjahr einen Rekord an Beschwerden. Mehr als 29.400 Schlichtungsanträge sind dort in den ersten 6 Monaten eingegangen.
2: Ein Großteil der Beschwerden, nämlich 83%, entfiel auf den Flugverkehr. Gründe waren hier vor allem wetterbedingte Flugstreichungen, Ausfälle durch Streiks oder den Krieg in der Golfregion. In rund 14% der Fälle ging es um den Bahnverkehr und hier fast ausschließlich um Verspätungen. In mehr als 80% aller Konfliktfälle konnte die Schlichtungsstelle eine Einigung erzielen. Diana Kramer, Nachrichtenredaktion.
1: Die USA feiern heute die 250-jährige Geschichte ihres Landes. An dem ohnehin traditionsreichen Tag werden dieses Jahr besonders große Feierlichkeiten erwartet. Größere Partys sind in Metropolen wie New York, Boston und Los Angeles angekündigt. In der Hauptstadt Washington gibt es eine Unabhängigkeitsparade. Über den Tag verteilt sollen außerdem Kampfjets, Hubschrauber und die Air Force One über die Stadt fliegen. Bei der Fußball-Weltmeisterschaft geht es heute mit den ersten Achtelfinalspielen weiter. Dabei trifft Deutschland-Bezwinger Paraguay auf Vize-Weltmeister Frankreich. Und Mitgastgeber Kanada bekommt es mit Marokko zu tun, dem Halbfinalisten von 2022.
3: Es hat ja bei dieser WM schon Überraschungen gegeben, wenn wir nur daran denken, dass wir, glaube ich, alle heute Abend die deutsche Mannschaft im Achtelfinale gegen Frankreich erwartet hatten und nicht Paraguay. Dazu kommt die extreme Hitze, die am Spielort in Philadelphia erwartet wird. Also das wird kein Selbstläufer für die Franzosen, genau wie für Marokko, die individuell schon klar besser besetzt sind als Kanada. Aber der Achtelfinaleinzug, der hat im Land des Mitgastgebers für eine kleine Euphoriewelle gesorgt. Und mal sehen, wie weit diese Welle die Mannschaft jetzt trägt. Thomas Thom.
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1: Zum Wetter die aktuelle Vorhersage des Deutschen Wetterdienstes. Während es in der Südhälfte bei Temperaturen bis 30 Grad und viel Sonne hochsommerlich bleibt, ist es im Norden und Osten heute wechselhafter. Vor allem an den Küsten kann es immer wieder regnen, die Höchstwerte hier bei 19 bis 24 Grad. Morgen kaum Wetteränderung, im Süden bleibt es sonnig und trocken bei bis zu 31 Grad, sonst wechselnd bewölkt mit Regen und einzelnen kurzen Gewittern bei 20 bis 26 Grad.
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4: Das ist in Erdmann. Das ist nicht mein Name. Und sollten Sie jemanden vermissen? Ich hatte es ja vorhin in einer Stunde erwähnt. Walter hat mit seiner Karin einen kleinen Urlaub gebucht. Im Harz sind die hingefahren. Er hört wahrscheinlich zu. Grüße gehen natürlich dahin. Und wir haben jetzt eine Fortsetzung, zweite Stunde. Natürlich, diese Bands gibt es noch, sind wir noch dabei. Dann gibt es noch die Geburtstage vom 28.06. bis zum heutigen Samstag. Und die erste Fußball-Bundesliga. Ja, die gibt es natürlich nicht, denn die fängt, glaube ich, als neue Saison bei der Fußball-Weltmeisterschaft am 28. August an. Und wir haben gleich den nächsten Hit drauf liegen. Schnell mal eine Playlist gucken. Platz Nummer 15 sind wir angekommen. Das ist das Electric Light Orchestra. Die haben sich 1970 gegründet und 1983 hatten sie einen Nummer 1 Hit, Rock'n'Roll is King.

That's number 15, Electric Light Orchestra, Rock and Roll is Clinking. Nun, es gab es. Da war noch ein bisschen Zeit auf der Platte, nämlich. So, Schluss jetzt. So, weiter geht's mit Platz 14 natürlich. Wie gesagt, Electric Light Orchestra haben sich 1970 gegründet. Die nächsten beiden Gruppen auch, das ist einmal Queen. Die gibt es auch seit 1970, existieren auch immer noch. Und We Will Rock You 1977, das war ein super Nummer 1-Hit. Und den Herrn wollte ich jetzt sagen.

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The Doobie Brothers waren das. 1970 haben die sich gegründet. Long Trail Running war das aus dem Jahr 1973. Und weiter geht's mit der ersten Band, die sich 1969 gegründet hat. Das ist einmal Cool in the Gang. Auf Platz 12 sind die gelandet mit Cherries. Und der Titel, den ich rausgesucht habe, stammt aus dem Jahr 1985. Und das war in den USA Nummer 2, UK Nummer 1 und Deutschland auf Platz 4.

Die Gruppe Cool und the Gang war das mit Cherries aus dem Jahre 85. Und weiter geht's jetzt mit dem Platz Nummer 11, das ist die Gruppe Jess. Die hat sich 1968 gegründet, spielt immer noch. Wie gesagt, die ersten paar Stunden haben wir ja, diese Band gibt es immer noch. Zum Anfang gehen wir jetzt in die 60er Jahre. Ich kann mal ganz schnell gucken. Ja, die ersten beiden Plätze 1960 und die erste Platte war Platz 2 und Platz 1. 1959 gegründet. Ja, überlegen Sie sich das noch. Das haben wir natürlich noch im Programm. Und Over on the Lonely Heart aus dem Jahr 83 von Jess. Den spielen wir jetzt.

Und weiter geht's mit Platz 9, bevor wir danach die Geburtstage machen. Jethro Tull, gegründet 1967, Sweet Dreams heißt der Titel, den ich ausgesucht habe, von 1969. UK Platz 7, Deutschland 14, US leider nicht platziert.

0: Wir haben es mittlerweile gleich 16:30 Uhr. Wenn Sie diesen Song hören, das ist im Tal von den Shadows, Happy Birthday, da werden Sie, es geht um Geburtstage. Und ich bin natürlich jetzt nicht alleine da. Ich habe Vertretung für Walter geholt. Und das ist der André. Bitte schön, André.
1: Ja, gut, dann starten wir mal mit dem letzten Sonntag, dem 28.06. Da hatte David Knights, Mitglied von Procol Harum, seinen 81. Geburtstag. Am Montag, das war der 29.06., wurden die Zwillinge Dörf und Lincoln Gordon, eins Bandmitglieder der Equals, 78 Jahre.

0: Jahre alt, ebenfalls am Montag feierte Gitta Hanging Geburtstag. Sie wurde 80. Andy Scott, Gitarrist der Band The Sweet, wurde am Dienstag 77 Jahre alt. Mittwoch feierte die Sängerin der Band Blondie, nämlich Debbie Harry, ihren 81. Geburtstag. Der britische Sänger Lippy Lee wurde am Donnerstag 87 Jahre alt. Am gestrigen Freitag feierte der französische Sänger Michel Polnareff seinen 82. Geburtstag. Und der ehemalige Keyboarder der Band Depeche Mode, Vince Clarke, wurde gestern 66 Jahre alt. So, und von der Band Depeche Mode werden wir jetzt was hören, nämlich den Song aus dem Jahr 1981. Just Can't Get Enough.
1: Ja, Herr André, das ist fein gemacht. Ich habe für dich gleich auch noch was dabei. Welche Platz sage ich nicht. Und übrigens, hier Angelika, Kurt werden sich auch freuen. Da habe ich auch noch einen Titel dabei. Aber jetzt hören wir mal Depeche Mode.

Die Gruppe Deepest Boat war das mit Just Can Get Love. Das war unser Geburtstagslied. Und wir sahen natürlich alle, die Geburtstag hatten. Bekannt oder unbekannt, herzlichen Glückwunsch natürlich. Oder auch die heute Geburtstag haben, natürlich herzlichen Glückwunsch. Und weiter geht's mit Platz 8. Diese Band gibt es immer noch. Und zwar komme ich jetzt zu Fleetwood Mac. Die haben sich 1967 gegründet, aber da ist ein kleiner Fehler aufgetreten. Ich meine, dass sie sogar 2022 aufgehört haben. Aber hier kommt ein Lied aus dem Jahre 87, Little Lies, wie gesagt, Fleetwood Mac.

Wie gesagt, da war Little Eyes Fleetwood Mac. Und ich habe mich nicht täuschen lassen. Ich habe das ganz schnell gegoogelt gerade eben. Also das wirklich war, die haben 2022 aufgehört, denn die Sängerin Christine McVie, die ist 2022 gestorben. Also, wie gesagt, sie hat zwar noch eine Sängerin, aber sie haben dann aufgehört. So, und weiter geht's mit einem Titel. Das Original stammt von Jackie DeShannon aus dem Jahre 1963. Die Gruppe, die das gleich singen wird, dieses Lied, hat sich 1964 gegründet. Und diese Band gibt es immer noch. Und 1977 haben sie diesen Titel, den ich gleich spielen will, aufgenommen. Aber wie gesagt, das Original stammt aus dem Jahre 1963, hatte ich schon gesagt. Platz Nummer 1 in Deutschland, UK 5 und USA 25. So, nun möchte ich alle ihn bitten, die gern tanzen. Ja? Angelika und Kurt im Stühle Tische beiseite. Hier kommen sie jetzt auf Platz 7. Smokey mit Nielsen Pintz.

Millions of Pins, die Gruppe Smokey war das. Mit einem Titel aus dem Jahre 77. Ich hoffe, Herr Angelia Kurt, haben Sie nicht verletzt beim Tanzen, denn wir sehen uns, glaube ich, erst am 19. August wieder in der Herzschmerz-Gruppe. Da sind einige, die uns auch jetzt Samstag zuhören, neuerdings. Sie wissen genau, dass André, Walter und ich hier beim Sender sind. Und sie finden es gar nicht mal so schlecht, mal die ganzen Oldies mal wieder zu hören. Und jetzt kommen wir zu Platz Nummer 6. The Who. Sie haben sich 64 gegründet. Happy Jack aus dem Jahr 66 habe ich aufgelegt. Deutschland Platz 4, UK 3 und USA haben die. Was ist das? B? US 24? Heute nicht, oder das ist. Irgendeine besondere Bezeichnung haben sie da genommen. Also irgendeine besondere Auszeichnung haben sie gekriegt. Wie gesagt, The Who. Platz Nummer 6. Happy Jack.

0: Ja, morgen auch noch. So, Happy Jack war das mit The Who. Auf Platz Nummer 6. Und nun werde ich im Jingle einspielen. Ich hatte mir was anderes vor gerade eben. Ein Moment.
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0: Ja, Oldies, Oldies, Oldies. Die haben wir nämlich jetzt auflegen, aber nicht mit diesem Titel. Status Quo. Die haben sich 1962 schon gegründet. Und 1986, da habe ich einen Titel ausgesucht, In the Army Now. Deutschland 1, UK 2 und USA leider nicht vertreten. Hier kommen sie, In the Army Now. Platz Nummer 5.

In Sabinau, das war Status Quo. Und jetzt kommen wir zu Platz 4. Wir müssen ein bisschen schmuten. Zu Leuten gestaunt, haben sich auch 62 schon gegründet. Und ich habe mal gegoogelt und den Titel, den ich jetzt ausgesucht habe, der hat sich höher platziert als Satisfaction. Soll man fast nicht glauben. Get Over My Cloud. Deutschland 1, UK 1 und in den USA auch 1.

The Rolling Stones, Get Over My Cloud, auf Platz Nummer 4. Wir kommen jetzt zu den ersten drei Plätzen. The Beach Boys, 1961 gegründet, Sloop John B. war ihr Nummer 1 Hit und den hören wir uns jetzt an.

Ja, Nummer 3, das waren die Beach Boys, 1961 gegründet mit Snoop Jambi. Nun kommen wir zu Platz 2 und Platz 1. Und Sie wollen Sie sich ja wundern, eigentlich nicht, es sind beides deutsche Gruppen. Nämlich 1960 gegründet, The Witch war ein absoluter Hit, 1970, hier kommen sie, The Rattles.

Thrills. Aus dem Jahre 1970 stammt dieser Titel The Witch. Wie gesagt, also das war Platz Nummer 2. Dieser Titel platziert in Deutschland 4, England 8 und US, ja, wir sind ferner liefen. Aber jetzt kommen wir zu Platz Nummer 1. Ich habe leider keinen Tusch. 1959 haben sie sich gegründet. Ich glaube, sie sind Scribble Lords. Mit Fassbinder und alles haben sie gespielt. Und 1965 hatten sie einen, ich sage, einen super Hit. Glory Land war höher platziert, aber die habe ich letztes Mal schon gespielt. Und spiele ich einfach mal Poor Boy. In Deutschland Platz 12. Und wir kriegen gleich mit den Titel noch durch bis zu den Nachrichten. Also, The Lords, Platz Nummer 1, Poor Boy.

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1: Ich bin Thomas Brock. Die AfD wird auch in Zukunft vom Spitzenduo Alice Weidel und Tino Chrupalla geführt. Beim Bundesparteitag in Erfurt wurden beide heute bestätigt. Weidel erhielt 81,3 und Chrupalla 70%.
2: Das AfD-Führungsduo macht also weiter für die nächsten 2 Jahre. Alice Weidel mit etwas mehr Rückendeckung. Für Tino Chrupalla gab es einen Dämpfer. Beide haben hier den Machtanspruch der AfD betont. Mit Blick auf die Landtagswahlen in diesem Jahr. Wir wollen regieren, sagte Chrupalla. Und für Alice Weidels Ausspruch, wir werden rigoros abschieben, gab es besonders starken Applaus. Die Blockaden rund um den Parteitag liefen quasi ins Leere. Die AfD-Delegierten kamen so früh hier an, dass sie eigentlich freie Fahrt hatten und durchkamen und der Parteitag pünktlich um 10 losgehen konnte. Aus Erfurt, Jörg Ratsch.
1: Extremwetter im Frühjahr und der Krieg im Nahen Osten haben für Reisende zu erheblichen Einschränkungen geführt und damit zu zahlreichen Konflikten mit Reiseanbietern. Die Schlichtungsstelle Reise und Verkehr verzeichnete im ersten Halbjahr einen Rekord an Beschwerden. Mehr als 29.400 Schlichtungsanträge sind dort in den ersten 6 Monaten eingegangen.
3: Ein Großteil der Beschwerden, nämlich 83%, entfiel auf den Flugverkehr. Gründe waren hier vor allem wetterbedingte Flugstreichungen, Ausfälle durch Streiks oder den Krieg in der Golfregion. In rund 14% der Fälle ging es um den Bahnverkehr und hier fast ausschließlich um Verspätungen. In mehr als 80% aller Konfliktfälle konnte die Schlichtungsstelle eine Einigung erzielen. Diana Kramer, Nachrichtenredaktion.
1: Bei seinem Besuch auf der italienischen Mittelmeerinsel Lampedusa hat Papst Leo XIV. Europas besondere Verantwortung im Umgang mit Migration betont. Sie stelle die europäischen Gesellschaften vor eine historische Herausforderung, sagte der Papst. Der Kontinent sei aber in der Lage, die Situation ganzheitlich anzugehen. Europa trage Verantwortung, geflüchtete Menschen aufzunehmen, zu schützen und zugleich dafür Sorge zu tragen, dass niemand zur Auswanderung gezwungen ist. Bei der Fußball-Weltmeisterschaft geht es heute mit den ersten Achtelfinalspielen weiter. Dabei trifft Deutschland-Bezwinger Paraguay auf Vize-Weltmeister Frankreich. Das Spiel in Philadelphia beginnt um 23 Uhr. Schon vorher spielt Mitgastgeber Kanada ab 19 Uhr in Houston gegen Marokko.
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1: Zum Wetter die aktuelle Vorhersage des Deutschen Wetterdienstes. Während es in der Südhälfte bei Temperaturen bis 30 Grad und viel Sonne hochsommerlich bleibt, ist es im Norden und Osten heute wechselhafter. Vor allem an den Küsten kann es immer wieder regnen, die Höchstwerte hier bei 19 bis 24 Grad. Morgen kaum Wetteränderung, im Süden bleibt es sonnig und trocken bei bis zu 31 Grad, sonst wechselnd bewölkt mit Regen und einzelnen kurzen Gewittern bei 20 bis 26 Grad.
0: Das waren die Nachrichten.
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5: Hinde Jackmann, das war aber, wie gesagt, Grüße gehen nochmal an Karin und Walter. Die kommen dann auch nächste Woche wahrscheinlich wieder. Und in dieser Stunde, muss ich nach dem Zettel gucken, wir haben in dieser Stunde Musik der 60er bis zu den 90ern. Und angefangen haben wir jetzt, ich muss schnell gucken, mit diesem Titel. Archie Breaker, Black Lace.

Die Gruppe Black Lease war das. Ja, die haben sie 1970 gegründet, das wäre ein Quartett. Und dann sind sie auseinandergegangen in den 80er Jahren, haben sich neu gegründet. Und ich weiß nicht, ob man es gehört hat, der Sänger war damals Alan Burton, der dann anschließend für Chris Norman zu Smokey gegangen war. Und weiter geht's mit Meat Loaf.

Das war Meat Loaf. In Zusammenarbeit, ich sehe es gerade auf meiner Playlist, mit Brian May von Queen. Und A Time for Heroes hieß es, aus dem Jahr 87. Und nun kommen wir zu einem, wieder einem deutschen Titel, The Police. Haben auch aufgehört, aber dieser Titel stammt normalerweise aus dem Jahre 1977. Sie haben ihn aber 99 nochmal aufgenommen, auf einer LP natürlich. Alt.

0: Stewart, Baby Jane aus dem Jahr 1983. Da kommen so zwei Titel aus den 60ern. Einmal Sämtliche Männer der Pharaos mit Wulle Bulle aus dem Jahre 65 und danach haben wir ein paar Phases aus dem Jahr 1966. Schala la la li.
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17.27 Uhr. Ja, ich finde normalerweise, dass diese Lieder kann man fast alle mitsingen, auch tanzen. Übrigens, die Herzbrocke kann sich ruhig auslassen, denn wir sehen uns ja so am 19. August wieder. Und weiter geht's mit einem Titel aus den 70ern. Soulful Dynamics. Funny, funny monkey.

0: ist Spencer Davis Globbers mit Keep on Running. Und weiter geht's mit, ich gucke gerade mal eine Playlist, drei Titel aus dem 80ern. Die haben alle drei aus den 82ern. Diese Gruppe, die ich gleich spiele, bin ich zufällig drüber gestolpert. Aber die haben ein paar gute Titel gemacht. Und jetzt gucke ich mal, How Long Do You Wanna Live Anyway? Stray Cats.
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Ein Titel aus den 80ern und wir gehen wieder ins Jahr 1968, The Tremolos. Suddenly, you love me.

Caroline, das von Neil Diamond. Und weiter geht's mit einer Gruppe aus den 80er, sehe ich gerade wieder. Und zwar Roxette. Roxette, das waren Per Gessle und Mari Fredriksson, die leider nach einer Krankheit 2019 gestorben ist. Aber mittlerweile, jetzt seit 2025, hat er eine neue Sängerin gefunden, nämlich Lena Philipsson. Also Roxette geht's weiter. Hier war ein Titel aus dem Jahre 88. Dangerous.

Roxette aus dem Jahr 80, Dangerous. Und während 17 Uhr und gleich 52 Minuten. Fest ist es schon vorbei. Ich war eben nur schnell, wir haben noch zwei Ziele aufliegen. Denn hier geht's weiter um 18.03 Uhr mit dem Chartcafé, 19.03 Uhr Radio Friesland Musikmix und 20.03 Uhr die Radio Friesland Partynacht. Am nächsten Samstag, den 11.07. begrüße ich hier Dirk Köhler. Für den innerdeutschen Sender war ich verantwortlich. Mein Name ist Ine Erdmann. Wünsche Ihnen ein schönes Wochenende. Und ich glaube, bis in 3 Wochen können wir uns dann wieder hören. Jukebox Live kommt jetzt. Ja, die wollen wir auch im Wörden, nicht? Ne?

The Rubens Wanders mit Juxbox Jive. Und weiter geht's wieder mit einem deutschen Titel. Karat sagt ihm ja alle was. Herbert Dreulich, der ist damals gestorben, haben die aufgehört. Und sein Sohn ist dafür eingesprungen, der jetzt Gesangspart übernommen hat. Über sieben Brücken musst du gehen. Das war ein super Hit von denen. Und Peter Meffer hat mal angefragt, Mensch, darf ich den Titel nicht aufsingen? Haben natürlich gesagt, ja, kannst du singen. Aber nun habe ich eine Aufnahme gefunden, ich meine sogar live, wo Karat und Peter Meffer dieses Lied zusammen singen. Und ich sage mal Tschüss, bis in 3 Wochen.

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1: Ich bin Thomas Brock. In dieser Woche hat sich die schwarz-rote Koalition auf ein Reformpaket geeinigt. Nun geht es um die nächste große Baustelle, den Bundeshaushalt 2027. Am Montag will das Kabinett den Regierungsentwurf dazu beschließen. Geplant sind offenbar auch höhere Schulden und der Abbau von Finanzhilfen.
2: Finanzminister Klingbeil musste Milliarden Haushaltslöcher stopfen, greift dafür auf mehr Schulden zurück und auf Rücklagen, die in guten Zeiten vor Corona gebildet wurden. Klingbeil begründet das vor allem mit den Preissprüngen durch den Iran-Krieg. Außerdem setzt der Finanzminister auf höhere Steuern und Abgaben, etwa auf eine neue Plastikabgabe und eine Zuckersteuer, deren Details aber jeweils noch offen sind. Dazu sollen die Steuern auf Tabak und Alkohol steigen. Ronny Thorau, Nachrichtenredaktion.
1: Die AfD wird auch in Zukunft vom Spitzenduo Alice Weidel und Tino Chrupalla geführt. Beim Bundesparteitag in Erfurt wurden beide heute bestätigt. Weidel erhielt 81,3 und Chrupalla 70%. Für Chrupalla ist das ein deutlicher Dämpfer, für Weidel ein leichtes Plus im Vergleich zu 2024. Rings um den Parteitag in Erfurt gibt es den ganzen Tag massive Proteste gegen die AfD. Die Bundesregierung will Beschäftigte künftig schon ab dem ersten Krankheitstag zu einer Krankschreibung verpflichten und die telefonische Krankschreibung wieder abschaffen. Genau das stößt weiter auf Kritik. Hausärzte und Wirtschaftsforscher halten die Pläne für wenig sinnvoll.
3: Der Hausärzteverband fordert, statt gegen die telefonische Krankschreibung lieber gegen Anbieter von Videosprechstunden vorzugehen, die mit besonders schnellen Attesten werben. Das eigentliche Missbrauchsrisiko liege dort. Auch das Deutsche Institut für Wirtschaftsforschung bezweifelt, dass strengere Regeln den Krankenstand senken. Im Gegenteil, wenn kranke Menschen aus Angst vor Mehraufwand trotzdem zur Arbeit gehen, könnten sich am Ende sogar mehr Kollegen anstecken und die Zahl der Fehltage könnte weiter steigen. Zoe Tassovali, Redaktion.
1: Bei der Fußball-WM geht es heute mit den ersten Achtelfinals weiter. Dabei trifft Deutschland-Bezwinger Paraguay auf Vize-Weltmeister Frankreich. Das Spiel in Philadelphia beginnt um 23 Uhr. Schon vorher um 19 Uhr spielt Mitgastgeber Kanada gegen Marokko.
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1: Zum Wetter die aktuelle Vorhersage des Deutschen Wetterdienstes. Während es in der Südhälfte bei Temperaturen bis 30 Grad und viel Sonne hochsommerlich bleibt, ist es im Norden und Osten heute wechselhafter. Vor allem an den Küsten kann es immer wieder regnen, die Höchstwerte hier bei 19 bis 24 Grad. Morgen kaum Wetteränderung, im Süden bleibt es sonnig und trocken bei bis zu 31 Grad, sonst wechselnd bewölkt mit Regen und einzelnen kurzen Gewittern bei 20 bis 26 Grad.
0: Das waren die Nachrichten. 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
5: Samstagabend und ich darf euch wieder zu einer neuen Ausgabe hier beim Chartcafé bei Radio Ostfriesland willkommen heißen. Mein Name ist Thomas Ahrens und ich bin für den Inhalt dieser Sendung verantwortlich. Was wir heute für euch im Programm haben, hört ihr nach dem nächsten Lied.

Das eben gehört war Queensberry mit Too Young hier beim Schadcafé bei Radio Ostfriesland und damit herzlich willkommen zur neuen Ausgabe. Wir starten mit euch in die Jahrescharts 2009 mit den Plätzen 50 bis 1. Wir legen auch direkt los auf Platz 49 Milo mit You Don't Know. Platz 48 belegt Madonna mit Celebration. Auf Platz 47 Alexandra Rybak mit Fairy Tale. Platz 46 Beyoncé mit If I Were a Boy. Platz 45 Depeche Mode mit Wrong. Platz 44 Eisblume mit Eisblumen. Platz 43 Rammstein und Pussy. Platz 42 Metro Station mit Shake It. Platz 41 belegt Aha mit Food of the Mountain. Wir hören auch gleich direkt drei Hits und zwar Milo mit You Don't Know, Platz 46 Beyoncé mit If I Were a Boy und Rammstein mit Pussy.

Rammstein mit Pussy auf Platz 43 in den Jahrescharts von 2009. Wir machen weiter mit den nächsten Plätzen. Auf Platz 40 haben wir Beyoncé mit Sweet Dreams. Auf Platz 39 Shakira mit She Wolf. Platz 38 Billy Pitbull mit I Know You Want Me. Platz 37 Agnes mit Release Me. Platz 36 Nelly Furtado mit Manos Al-Aire. Platz 35 Lily Allen mit Not Fair. Platz 34 Lady Gaga mit Just Dance. Platz 33 belegt Linkin Park mit New Divide. Platz 32 haben wir Kelly Clarks mit My Life Would Suck Without You. Und Platz 31 Guru Josh Project mit Infinity. Ihr hört hier dann jetzt Linkin Park mit New Divide und Platz 32 Kelly Clarkson, My Life Would Suck Without You.

Hier seid ihr weiterhin beim Chartcafé bei Radio Friesland. Wir machen mit den nächsten Plätzen weiter. Auf Platz 30 Pink mit Sober. Platz 29 belegt Amy McDonald, This is Alive. Platz 28 Ich und Ich mit Pflaster. Platz 27 belegt The Black Eyed Peas mit Boom Boom Pow. Platz 26 haben die Sportfreunde Stiller ein Kompliment. Platz 25 Cascada, Every Cue to Dance Floor. Platz 24 belegt Lady Gaga mit Paparazzi. Platz 23 Frauenarzt und Minimark mit Das geht ab. Platz 22 The Killers mit Newman. Platz 21 belegt Flo Rida mit Right Round. Platz 20 Mark Medlock mit Mamacita. Platz 19 Daniel Schumacher mit Anything But Love. Platz 18 haben wir Beyoncé mit Halo. Platz 17 Peter Fox mit Haus am See. Platz 16 Robbie Williams mit Buddies. Platz 15 Polarkreis 18 mit Allein Allein. Platz 14 David Guetta featuring Aiken mit Sexy Bitch. Ihr hört hier dann jetzt Platz 17 Peter Fox mit Haus am See und Polarkreis 18 mit Allein Allein.

Allein vom Polarkreis 18 auf Platz 15 in den Jahrescharts von 2009. Wir machen weiter mit den nächsten Plätzen. Auf Platz 13 haben wir Katy Perry mit Hot and Cold. Platz 12 belegt James Morrison featuring Nelly Furtado mit Broken Strings. Platz 11 Marit Lars mit If a Song Cold Get Me You. Platz 10 belegt David Guetta mit When Love Takes Over. Platz 9 The Black Eyed Peas mit I Got a Feeling. Platz 8 belegt Gossip mit Harry Cross. Und Platz 7 Silbermond Irgendwas bleibt. Ihr hört dann jetzt Platz 9 und Platz 8.

seid hier weiterhin beim Chartcafé bei Radio Friesland. Wir kommen zu den nächsten Plätzen. Auf Platz 6 Razorlight mit Wire to Wire. Platz 5 Billig Mandu Diao mit Dance with Somebody. Platz 4 Cascada Steen, Fisch Adel Tawil mit Stadt. Und auf Platz 3 Milo, IoT Technology. Ihr habt Platz 4 Cascada Steen mit Stadt.

Das war der Jungle Drum hier beim Chart Café bei Radio Friesland und das war die aktuelle Ausgabe. Mein Name ist Thomas Ahrens und ich war für den Inhalt dieser Sendung verantwortlich. Wir hören uns in 14 Tagen wieder, dann mit dem ersten Teil aus dem Jahr 2010. Wir kommen jetzt noch zu Platz 1 aus den Jahrescharts 2009. Da haben wir Lady Gaga mit Pokerface. Tschüss, bis in 14 Tagen.

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1: Ich bin Thomas Brockt. Die AfD wird auch künftig vom Spitzenduo Alice Weidel und Tino Chrupalla geführt. Beim Bundesparteitag der AfD heute in Erfurt wurden beide für 2 Jahre im Amt bestätigt. Weidel bekam 81,3%, Chrupalla 70%. Für Chrupalla ist das ein deutlicher Dämpfer, für Weidel ein leichtes Plus im Vergleich zu 2024. Rings um den Parteitag in Erfurt gab es massive Proteste gegen die AfD.
2: Es war ja einiges erwartet worden. Verzögerungen durch Blockaden, vielleicht ein verhinderter Parteitag sogar. Aber die AfD hat ihr Programm ohne Probleme hier durchziehen können. Extrem frühe Anreise unter massivem Polizeischutz, wie geplant erledigt und sich geschlossen zeigen vor den anstehenden Landtagswahlen. Die Rechtsaußenpartei jedenfalls zeigt sich zufrieden. In Erfurt demonstrierten Zehntausende. Hier drinnen wurde das Treffen nur zwischendurch von plötzlich lauter Star Wars Musik gestört. Irgendjemand hatte Bluetooth-Boxen im Saal versteckt und diese dann aktiviert. Wer dahinter steckt, ist noch unklar. Aus Erfurt, Jörg Ratsch.
1: Die Bundesregierung will Beschäftigte künftig schon ab dem ersten Krankheitstag zu einer Krankschreibung verpflichten und die telefonische Krankschreibung wieder abschaffen. Genau das stößt aber immer mehr auf Kritik. Hausärzte und Wirtschaftsforscher halten die Pläne für wenig sinnvoll.
3: Der Hausärzteverband fordert, statt gegen die telefonische Krankschreibung lieber gegen Anbieter von Videosprechstunden vorzugehen, die mit besonders schnellen Attesten werben. Das eigentliche Missbrauchsrisiko liege dort. Auch das Deutsche Institut für Wirtschaftsforschung bezweifelt, dass strengere Regeln den Krankenstand senken. Im Gegenteil, wenn kranke Menschen aus Angst vor Mehraufwand trotzdem zur Arbeit gehen, könnten sich am Ende sogar mehr Kollegen anstecken und die Zahl der Fehltage könnte weiter steigen. Zoe Tassovali, Redaktion.
1: Bei seinem Besuch auf der italienischen Mittelmeerinsel Lampedusa hat Papst Leo XIV. Europas besondere Verantwortung im Umgang mit Migration betont. Sie stelle die europäischen Gesellschaften vor eine historische Herausforderung, sagte der Papst. Der Kontinent sei aber in der Lage, die Situation ganzheitlich anzugehen. Europa trage Verantwortung, geflüchtete Menschen aufzunehmen, zu schützen und zugleich dafür Sorge zu tragen, dass niemand zur Auswanderung gezwungen ist.
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1: Zum Wetter die aktuelle Vorhersage des Deutschen Wetterdienstes. In der Nacht im Norden und Osten viele Wolken und zeitweise etwas Regen. Im Süden und Südwesten dagegen gering bewölkt, teilweise klar und überall trocken. Tiefstwerte 18 bis 12, im Süden teilweise um 10 Grad. Morgen tagsüber dann im Süden wieder sonnig und trocken bei bis zu 31 Grad. Ansonsten wechselnd bewölkt mit Regen und einzelnen kurzen Gewittern bei 20 bis 26 Grad.
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1: Ich bin Thomas Brockt. Die AfD wird auch künftig vom Spitzenduo Alice Weidel und Tino Chrupalla geführt. Beim Bundesparteitag der AfD heute in Erfurt wurden beide für 2 Jahre im Amt bestätigt. Weidel erhielt 81,3%, Chrupalla 70%. Für Chrupalla ein deutlicher Dämpfer, für Weidel ein leichtes Plus im Vergleich zu 2024. Rings um den Parteitag gab es massive Proteste gegen die AfD. Sie verliefen weitgehend friedlich. Vereinzelt gab es kleinere Scharmützel mit der Polizei. Extremwetter im Frühjahr und der Krieg im Nahen Osten haben für Reisende zu erheblichen Einschränkungen geführt und damit zu zahlreichen Konflikten mit Reiseanbietern. Die Schlichtungsstelle Reise und Verkehr verzeichnete im ersten Halbjahr einen Rekord an Beschwerden. Mehr als 29.400 Schlichtungsanträge sind dort in den ersten 6 Monaten eingegangen.
2: Ein Großteil der Beschwerden, nämlich 83%, entfiel auf den Flugverkehr. Gründe waren hier vor allem wetterbedingte Flugstreichungen, Ausfälle durch Streiks oder den Krieg in der Golfregion. In rund 14% der Fälle ging es um den Bahnverkehr und hier fast ausschließlich um Verspätungen. In mehr als 80% aller Konfliktfälle konnte die Schlichtungsstelle eine Einigung erzielen. Diana Kramer, Nachrichtenredaktion.
1: Widersprüchliche Nachricht im Ukraine-Krieg. Russlands Präsident Putin hat die Eroberung einer ukrainischen Stadt verkündet. Die Ukraine dementiert und unterstellt Russland Lügen.
3: Seit 15 Monaten ist die Kleinstadt im Donbass umkämpft. Es stimmt, dass russische Stoßtrupps ins Zentrum vorgedrungen sind. Aber dass Putin die Eroberung von Kostjantinivka verkündet, hat andere Gründe. Er braucht positive Nachrichten. Die Russen sind seinen Krieg zusehends leid. Zehntausende stehen Schlange vor Tankstellen, denn Sprit ist Mangelware. Für die Ukraine wäre ein Verlust der Stadt schmerzhaft. Ihr blieben dann im Donbass nur 3 andere Städte. Friedemann Kohler, Nachrichtenredaktion.
1: Tennisprofi Alexander Zverev hat in Wimbledon das Achtelfinale erreicht. Der French Open-Sieger gewann in 3 Sätzen gegen den US-Amerikaner Marcus Giron. Zverev darf damit weiter auf seinen ersten Titel beim Rasenklassiker in London hoffen.
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1: Zum Wetter die aktuelle Vorhersage des Deutschen Wetterdienstes. In der Nacht im Norden und Osten viele Wolken und zeitweise etwas Regen. Im Süden und Südwesten dagegen gering bewölkt, teilweise klar und überall trocken. Tiefstwerte 18 bis 12, im Süden teilweise um 10 Grad. Morgen tagsüber dann im Süden wieder sonnig und trocken bei bis zu 31 Grad. Ansonsten wechselnd bewölkt mit Regen und einzelnen kurzen Gewittern bei 20 bis 26 Grad.
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1: Ich bin Zoe Tassovali. Die Proteste gegen den AfD-Parteitag in Erfurt sind überwiegend friedlich verlaufen. Laut Polizei kam es nur vereinzelt zu Auseinandersetzungen. Aktivisten und Medienvertreter wurden dabei leicht verletzt. Laut den Bündnissen Zusammenstehen und Widersetzen haben 50.000 Menschen an Demonstrationen, Kundgebungen und Sitzblockaden teilgenommen. Die Polizei sprach von rund 31.000 Teilnehmern. Diese Nachricht im Ukraine-Krieg lässt aufhören. Russlands Präsident Putin hat die Eroberung einer wichtigen Stadt im Industriegebiet Donbass verkündet. Die Ukraine widerspricht allerdings und unterstellt Russland Lügen.
2: Seit 15 Monaten ist die Kleinstadt im Donbass umkämpft. Es stimmt, dass russische Stoßtrupps ins Zentrum vorgedrungen sind. Aber dass Putin die Eroberung von Kostjantynivka verkündet, hat andere Gründe. Er braucht positive Nachrichten. Die Russen sind seinen Krieg zusehends leid. Zehntausende stehen Schlange vor Tankstellen, denn Sprit ist Mangelware. Für die Ukraine wäre ein Verlust der Stadt schmerzhaft. Ihr blieben dann im Donbass nur drei andere Städte. Friedemann Kohler, Nachrichtenredaktion.
1: Während beim DFB über Jürgen Klopp als neuen Bundestrainer spekuliert wird, bringt sich jetzt auch Per Mertesacker ins Spiel. Der Weltmeister von 2014 kann sich eine Aufgabe im Verband vorstellen, sagt er.
3: Was genau er sich vorstellt, hat Mertesacker nicht gesagt. Und einen Zusammenhang mit den Verhandlungen des DFB mit Jürgen Klopp scheint es auch nicht zu geben. Aber der